0: Die Nacht teils gering, teils stärker bewölkt, mit Schauern bei Tiefstwerten zwischen 8 und 5 Grad. Heute haben wir es unbeständig, wenig Sonne, viele Wolken zum Sonntag, stellenweise Schauer, auch einzelne Gewitter sind möglich, 11 bis 14 Grad. Der Montag noch wechselhaft und nass, Dienstag und Mittwoch überwiegend freundlich und etwas milder, so bis 17 Grad.
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2: Ich bin Florian Klaus. Nach dem Deal mit den USA hat Russland sein Exportverbot für Diesel teilweise aufgehoben. Zunächst könnten dadurch 500.000 Tonnen auf den Weltmarkt kommen, hieß es aus Moskau. Kritik an der Vereinbarung kam besonders aus der Ukraine, weil die russische Regierung dadurch an neues Geld kommt, das sie für den Krieg dort einsetzen kann. US-Präsident Trump hat nach der Kritik einen neuen ukrainischen Präsidenten gefordert. Bundesjustizministerin Hubich will verhindern, dass Rechtsextremisten Gerichte durch die Wahl von Schöffen unterwandern. Dafür will sie das Richtergesetz ändern. Es solle klargestellt werden, dass auch ehrenamtliche Richterinnen und Richter auf dem Boden des Grundgesetzes stehen müssten. Nächste Woche will Hubich einen Gesetzentwurf vorlegen, hat sie der Welt am Sonntag gesagt. Es geht um viel Geld, auch für Deutschland. Wie soll der nächste langfristige EU-Haushalt ausgestattet werden? Über diese Frage spitzt sich der Streit gerade zu. Bundeskanzler Merz hat einen Vorschlag der irischen Ratspräsidentschaft schnell abgelehnt. Warum, Ronny Thorau?
3: Am jüngsten Kompromissvorschlag aus Irland stört Kanzler Merz nicht nur, dass viel weniger gekürzt wird, als Deutschland gerne hätte, sondern auch in welchen Bereichen, etwa für Wettbewerbsfähigkeit, Forschung und Verteidigung, nicht aber in der Agrarpolitik und beim Finanzausgleich für wirtschaftlich schwächere Regionen der EU.
2: Bei VW in Zwickau rückt der Einstieg in die Kreislaufwirtschaft näher. Am 28. Oktober gibt der Konzern den offiziellen Startschuss für eine Demontagelinie, wie ein Sprecher mitteilte. Ziel sei es, wertvolle Rohstoffe zu sichern und begehrte Originalersatzteile zurückzugewinnen. Zu der Veranstaltung werden unter anderem Markenvorstand Thomas Schäfer und Sachsens Wirtschaftsminister Dirk Panther erwartet. Mit einem deutlichen 6:0 hat sich Leipzig in der Fußball-Bundesliga gegen Frankfurt durchgesetzt. Davor hat Augsburg gegen den FC Bayern das schnellste Tor der Bundesliga-Geschichte geschossen. Am Ende stand dort ein 2:2 unentschieden. Die weiteren Ergebnisse: Hoffenheim-Hamburg 2:3, Paderborn-Stuttgart 0:2, Mainz-Leverkusen 3:4 und Union Berlin-Elversberg 1:0. Und in der zweiten Liga haben sich Nürnberg und Wolfsburg am Abend mit 4:4 unentschieden getrennt.
4: Das Sachsenwetter.
5: Die Nacht teils gering, teils stärker bewölkt, mit Schauern bei Tiefstwerten zwischen 8 und 5 Grad. Heute haben wir es unbeständig, wenig Sonne, viele Wolken zum Sonntag, stellenweise Schauer, auch einzelne Gewitter sind möglich, 11 bis 14 Grad. Der Montag noch wechselhaft und nass, Dienstag und Mittwoch überwiegend freundlich und etwas milder, so bis 17 Grad.
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22: Ich bin Florian Klaus. Bei einem Angriff auf den Flughafen der saudischen Hauptstadt Riad sind nach Angaben der staatlichen

0: Luftfahrtbehörde 12 Menschen getötet worden. Mehr als 300 weitere wurden demnach verletzt, einige schwebten in Lebensgefahr. Die mit dem Iran verbündete Houthi-Miliz hatte zuletzt ihre Angriffe auf Saudi-Arabien verstärkt. Zu diesem Angriff hat sie sich aber bisher nicht bekannt. Nach dem US-Deal mit Russland über russische Diesellieferungen hatte die Ukraine US-Präsident Trump kritisiert. Die Dieselverkäufe bringen Russland Geld ein, das in den Krieg investiert werden kann, so die Begründung. US-Präsident Trump hat darauf mit der Forderung nach einer Ablösung des ukrainischen Präsidenten Zelensky reagiert. Trump steht wegen hoher Spritpreise kurz vor den anstehenden Wahlen in den USA unter Druck. In mehreren Bundesländern laufen laut Bundeskriminalamt Durchsuchungen. Die genauen Hintergründe wollte eine Sprecherin zunächst nicht nennen. In Kiel haben in diesem Zusammenhang mehrere Beamte von Zoll und Polizei eine Gaststätte durchsucht. Das Geschäft liegt laut Polizei auf einer Partymeile im Stadtzentrum. Bei VW in Zwickau rückt der Einstieg in die Kreislaufwirtschaft näher. Gunnar Tichy, wann geht's denn los?
1: Am 28. Oktober gibt der Konzern den offiziellen Startschuss für eine teilindustrielle Demontagelinie, wie ein Sprecher mitteilte. Ziel sei es, die Prinzipien des Automobilbaus auf die fachgerechte Zerlegung von Autos zu übertragen, um wertvolle Rohstoffe zu sichern und begehrte Originalersatzteile zurückzugewinnen. Zu der Veranstaltung werden unter anderem Markenvorstand Thomas Schäfer und Sachsens Wirtschaftsminister Dirk Panther erwartet.
0: Am 5. Spieltag der Fußball-Bundesliga haben sich Augsburg und der FC Bayern mit 2:2 unentschieden getrennt. Begonnen hat das Spiel mit dem schnellsten Tor der Bundesliga-Geschichte. Der Torschütze Robin Fellhauer danach bei der Zone.
2: Das ist schon was richtig, richtig Cooles, muss ich sagen, weil es einfach, ja, ich bin jetzt Teil von was ganz, ganz Großem, wo ich bei einer Statistik an der Spitze stehe und das kann mir, glaube ich, so schnell keiner nehmen.
0: Die weiteren Ergebnisse: Leipzig-Frankfurt 6:0, Hoffenheim-Hamburg 2:3, Paderborn-Stuttgart 0:2, Mainz-Leverkusen 3:4 und Union Berlin-Elversberg 1:0. Und in der zweiten Liga gab es am Abend ein 4:4 zwischen Nürnberg und Wolfsburg.
3: Das Sachsenwetter.
4: Die Nacht teils gering, teils stärker bewölkt, mit Schauern bei Tiefstwerten zwischen 8 und 5 Grad. Heute haben wir es unbeständig, wenig Sonne, viele Wolken zum Sonntag, stellenweise Schauer, auch einzelne Gewitter sind möglich, 11 bis 14 Grad. Der Montag noch wechselhaft und nass, Dienstag und Mittwoch überwiegend freundlich und etwas milder, so bis 17 Grad.
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Stell dir vor, irgendwo gibt es einen Planeten, auf dem intelligente Wesen leben. Sie sehen vielleicht genauso aus wie wir. Und auf diesem Planeten gibt es Bibliotheken voll mit Büchern, geschrieben von Dichtern, Philosophen und Wissenschaftlern. Und vielleicht, wenn auf der Welt der Hass und die Gier so groß werden, dass nichts, aber auch nichts mehr sie retten kann, dann vielleicht gibt es dort auch ein Buch, das heißt Der Untergang der Erde. Es wird über uns berichten, über unser Leben, über unseren Tod und über Feuer, das so groß war, dass keine Tränen es löschen konnten. 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
7: Ich bin Florian Klaus. Guten Morgen. Nach dessen Kritik am US-Deal zu Diesellieferungen aus Russland hat US-Präsident Trump die Ablösung des ukrainischen Präsidenten Zelensky gefordert. Dieser habe vielfach die Gelegenheit gehabt, den Krieg mit Russland zu beenden und es nicht getan, sagte Trump. Zelensky hatte Trumps Vereinbarung kritisiert, weil der Dieselverkauf neues Geld in Russlands Kriegskasse spülen würde. Nach SPD und Linken haben in Mecklenburg-Vorpommern auch die Grünen für Koalitionsverhandlungen zur Bildung einer rot-rot-grünen Landesregierung gestimmt. Die Verhandlungen sollen am Montag beginnen. Ronny Thorau berichtet.
8: Bei den Koalitionsverhandlungen im Norden soll es unter anderem um eine milliardenteure Modernisierung des Bundeslandes gehen. Die Mehrheit für die alte und wohl neue Ministerpräsidentin Schwesig wäre aber mit 3 Stimmen recht knapp. Und es gilt als etwas offen, ob Manuela Schwesig nicht bald größere Ambitionen auf Bundesebene hat. Denn nach ihrem Wahlerfolg gilt sie als neue starke Frau in der SPD.
7: Die Russland-Verbindungen von Ex-Kanzler Schröder haben schon häufiger für Aufsehen gesorgt. Jetzt werden in der SPD erneut Rufe nach seinem Rauswurf laut. Der bayerische SPD-Bezirk Oberpfalz hat einen entsprechenden Antrag beschlossen. Auch die SPD-Landeschefs von Bayern und Baden-Württemberg seien für einen Ausschluss, hieß es. In Sachsen gibt es immer mehr Einkommensmillionäre. Nach aktuellen Angaben des Statistischen Landesamts wurden im Jahr 2022 im Freistaat 609 Menschen gezählt, die mindestens 1 Million Euro im Jahr verdienten. Das sind 10 mehr als im Jahr davor. Damit setzt sich der langjährige Trend zu mehr Großverdienern fort. Die meisten Millionäre lebten mit jeweils 125 in Leipzig und 120 in Dresden, gefolgt von Chemnitz mit 40 Spitzenverdienern. Im Vergleich zu den westdeutschen Bundesländern bleibt die Zahl der Millionäre im Freistaat allerdings weiterhin vergleichsweise gering. Ein knapper Sieg ist es nicht gewesen, den Leipzig gegen Frankfurt in der Fußball-Bundesliga eingefahren hat. Mit 6:0 hat RB gegen die Eintracht gewonnen. Davor konnte Augsburg dem FC Bayern einen Punkt abbringen und dabei auch gleich noch den Rekord für das schnellste Tor der Bundesliga-Geschichte aufstellen. 2:2 war das Ergebnis. Die weiteren Ergebnisse: Hoffenheim-Hamburg 2:3, Paderborn-Stuttgart 0:2, Mainz-Leverkusen 3:4 und Union Berlin-Elversberg 1:0.
2: Das Sachsenwetter.
9: Guten Morgen, ja, recht frisch starten wir in diesen Sonntag. Heute leider wenig Sonne, viele Wolken, stellenweise auch Schauer, einzelne Gewitter später möglich. Topwerte zwischen 11 und 14 Grad. Morgen der Montag noch wechselhaft und nass, am Dienstag und Mittwoch aber überwiegend freundlich und trockener. Etwas milder wird's bis 17 Grad.
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1: Ich bin Angela Kress. Guten Morgen. Klageverfahren zu Asylentscheidungen dauern wieder länger. Im ersten Halbjahr waren es im Schnitt gut 15 Monate. 2025 war es etwa ein Monat weniger. Aber zum Vergleich,

0: 2021 waren es noch über 26 Monate. Ein Grund, dass es jetzt wieder länger dauert, ist, dass es mehr Asylklagen gibt. Zum Stichtag Mitte August lagen über 196.000 Akten bei den Gerichten. Der ukrainische Präsident Zelensky hat scharf kritisiert, dass die USA einen Deal mit Russland über Diesellieferungen geschlossen haben. Das passt US-Präsident Trump nicht und er fordert deshalb einen Führungswechsel in der Ukraine. Er behauptet, dass Zelensky für die hohen Dieselpreise verantwortlich sein soll. Der Preis für Diesel steigt aber vor allem wegen des Kriegs im Iran, den Trump gemeinsam mit Israel begonnen hatte. Die mit dem Iran verbündete Houthi-Miliz hat zuletzt ihre Angriffe auf Saudi-Arabien verstärkt. Jetzt hat ein Angriff den Hauptflughafen von Riad getroffen und 12 Menschen getötet. Mehr als 300 weitere wurden verletzt. Zu dem neuen Angriff gibt es noch kein Bekennerschreiben der Houthi-Miliz. Zu vergangenen Angriffen, auch auf den Flughafen, hatte sie sich aber bekannt. Am 5. Spieltag der Fußball-Bundesliga hat Leipzig Frankfurt mit einem deutlichen 6:0 geschlagen. Die Enttäuschung war Eintracht-Spieler Jonathan Burkhardt anschließend bei Sky anzuhören.
1: Mir tut's sauleid für die Fans, die gekommen sind. Mir tut's leid für meine Eltern, die extra nach Leipzig gefahren sind und sich so eine Scheiße angucken müssen. Das tut weh heute, muss ich echt sagen.
0: Im bayerischen Duell hatten sich vorher Augsburg und der FC Bayern 2:2 unentschieden getrennt. Die weiteren Ergebnisse: Hoffenheim-Hamburg 2:3, Paderborn-Stuttgart 0:2, Mainz-Leverkusen 3:4 und Union Berlin-Elversberg 1:0.
2: Das Sachsenwetter.
3: Guten Morgen, ja, recht frisch starten wir in diesen Sonntag. Heute leider wenig Sonne, viele Wolken, stellenweise auch Schauer, einzelne Gewitter später möglich. Topwerte zwischen 11 und 14 Grad. Morgen der Montag noch wechselhaft und nass, am Dienstag und Mittwoch aber überwiegend freundlich und trockener. Etwas milder wird's bis 17 Grad.
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1: Mit Anke Wolf einen schönen guten Morgen. Nach dessen Kritik am US-Deal zu Diesellieferungen aus Russland hat US-Präsident Trump die Ablösung des ukrainischen Präsidenten Selenskyj gefordert. Dieser habe vielfach die Gelegenheit gehabt, den Krieg mit Russland zu beenden und es nicht getan, sagte Trump. Selenskyj hatte Trumps Vereinbarung kritisiert, weil der Dieselverkauf neues Geld in Russlands Kriegskasse spülen würde. In Bad Muskau in der Oberlausitz wird heute erneut der Bürgermeister gewählt. Im zweiten Wahlgang treten 4 Kandidaten an. In der ersten Runde hatte Amtsinhaber Thomas Krahl von der CDU mit 32,6% die meisten Stimmen bekommen. Diesmal reicht die einfache Mehrheit. In Dresden haben am Nachmittag hunderte Menschen für die Einleitung eines AfD-Verbotsverfahrens demonstriert. Der Protestzug führte vom Theaterplatz durch die Altstadt und zurück. Nach Angaben des Veranstalters Prüf Sachsen liege ausreichend Material vor, um ein solches Verfahren zu begründen. Die Demo in Dresden war Teil einer bundesweiten Protestreihe. Ähnliche Kundgebungen gab es unter anderem in Hamburg und München. Die Wahl eines AfD-Politikers zum Landtagspräsidenten von Sachsen-Anhalt hatte die Debatte um ein Parteiverbot weiter entfacht. In Chemnitz ist das 31. Kinderfilmfestival Schlingel zu Ende gegangen. Rund 25.000 Besucher haben in den vergangenen Tagen 194 Filme aus 60 Ländern gesehen. Zum Abschluss wurden insgesamt 19 Auszeichnungen vergeben. Den Europäischen Filmpreis sicherte sich das finnische Abenteuer Winski und der Schatz der Wikinger. Am 5. Spieltag der Fußball-Bundesliga hat RB Leipzig Frankfurt mit einem deutlichen 6:0 geschlagen. Die Enttäuschung der Hessen war groß. Eintracht-Spieler Jonathan Burkhardt bei Sky.
2: Mir tut es sauleid für die Fans, die gekommen sind. Mir tut es leid für meine Eltern, die extra nach Leipzig gefahren sind und sich so eine Scheiße angucken müssen. Tut weh heute, muss ich echt sagen.
1: Im bayerischen Duell hatten sich vorher Augsburg und der FC Bayern 2:2 unentschieden getrennt. Die weiteren Ergebnisse: Hoffenheim-Hamburg 2:3, Paderborn-Stuttgart 0:2, Mainz-Leverkusen 3:4 und Union-Berlin-Elversberg 1:0. In der zweiten Bundesliga kam Dynamo Dresden in Osnabrück nur zum 1:1 unentschieden und bleibt damit weiter im Tabellenkeller.
3: Schönen guten Morgen. Das Hitradio RTL Sachsen-Wetter mit mal mehr, mal weniger Wolken geht's hier in diesen Sonntag. Sind vereinzelt auch so ein paar Schauer unterwegs. Ansonsten bleibt's hier vor allem aber in der ersten Tageshälfte meist trocken. Am Nachmittag und am Abend da regnet oder nieselt es dann häufiger. Kurze Gewitter nicht ausgeschlossen. 11 bis 14 Grad, das sind die Höchstwerte. So und morgen dann anfangs noch Wolken oder Nebel, vereinzelt Schauer. Im Laufe des Tages wird's aber freundlicher und zum Abend gibt's Sonne für alle. Bis zu 15 Grad dann.
4: Trocken bleiben trotz Herbstwetter. 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
3: Auf den Straßen sieht's gut aus. Da läuft zurzeit alles normal. Allen unterwegs. Gute Fahrt.
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3: Guten Morgen und einen wunderschönen Sonntag gewünscht. Wir haben es um 7 durch und es geht direkt los mit dem ersten Musikwunsch hier.
8: Hallo, hier ist der Marco aus Brandenburg an der Havel. Heute wünsche ich mir Billy Idol Réveillé. Dankeschön.
3: Ja, danke dir für diesen Wachmacher.

0: Minute nach 7:15. Damit guten Morgen beim Sonntagsmagazin der Kirche hier auf Hitradio RTL. In der kommenden Woche ist der internationale Tag des Weißen Stocks. Der Tag rückt Menschen mit einer Sehbehinderung in den Mittelpunkt. Und wie in Bad Düben ein blinder Kantor die Orgel spielt und wie er Noten liest, da hat sich Maxi Konang mal schlau gemacht.
1: Bad Düben, Kurstadt, gemütlich an der Mulde gelegen, gut 8000 Einwohner. Einer von ihnen ist Norbert Britze, Kantor der hiesigen evangelischen Kirchgemeinde. Hier musiziert er seit 1997 an der Orgel. Seit seiner Geburt ist der 53-Jährige blind. Mich hat daher interessiert, wie er Noten liest und seinen Arbeitsalltag gestaltet.
2: Man muss eigentlich die Noten vorher auswendig lernen und dann spielen. Aber es gibt auch mal Situationen, aber das ist eher eine Ausnahme, wo man eben tatsächlich wirklich mit einer Hand liest und mit der rechten Hand und dem Pedal, also bei der Orgel halt spielt.
1: Die Notenschrift für blinde und sehbehinderte Menschen, erfunden von Louis Braille, funktioniert wie die Blindenschrift nach einem 6-Punkte-System.
2: Und durch Vorzeichen, Präfixe und so wird dann eben angezeigt, wie hoch und wie lang die Note ist, je nachdem.
1: Die 5 Linien, die wir aus unseren Musikheften in der Schule oder aus Gesangbüchern für Sehende kennen, gibt es hier nicht, erklärt Norbert Britze.
2: Das ist also mehr oder weniger alles in einer Ebene und wird dann eben durch verschiedene Zeichenkombinationen dargestellt, wie lang und in welcher Tonhöhe eine Note ist und Dynamik, also Lautstärke, Angaben und sowas, das ist da alles drin auch mit versehen.
1: Oben an der Orgel, seinem Arbeitsplatz, zeigt mir der Kantor die Notenbücher in Brailleschrift. Vergleicht man ein Gesangbuch für Sehende mit dem für Blinde, dann ist letzteres etwa 3-mal größer.
2: Das ist jetzt das normale Gesangbuch für die Sehenden und das ist jetzt ein Teil, aber da sind nur Noten drin und nicht mal die Texte von. Das wären also 4 solche Bücher und dann nochmal etwas großformatigere Bücher, wo dann die Texte drin stehen. Das sind auch nochmal 9 oder 10 Stück. Hier stehen nur Noten drin. Also die Blindenschrift ist so aufwendig, dass das Gesangbuch eigentlich, was eben so ein kleines Büchlein für Sehende ist, das hat so, ja, wenn man alles mehr oder weniger hat, was da drin steht, über 15 Bände.
1: Hier oben an der Orgel ist er der Herr über 1500 Pfeifen und 30 Register. Welches sich wo befindet, hat er damals auswendig gelernt. Louis Braille, der Erfinder der Blindenschrift und der Notenschrift für Blinde, war übrigens auch Organist. Seine Erfindung gibt den Blinden bis heute Freiheit.
2: Die Brailleschrift ist nach wie vor eigentlich trotz iPhone und Internet ist es schon auch noch das Mittel, also selbst in Verbindung mit der heutigen Technik, ist es schon das Mittel, was am besten doch Kommunikation ermöglicht, beziehungsweise eben auch eigentlich unerlässlich für das Lesen und Schreiben ist. Also nur vom gehörten Buchstaben und vom gehörten Wort lernt man also eben tatsächlich noch nicht richtig schreiben. Da ist Brailleschrift schon unabdingbar. Die Brailleschrift ist das A und O, um vernünftig lesen und schreiben zu lernen.
3: Das war ein Beitrag der Hitradio RTL Kirchenredaktion.

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5: Guten Morgen, gleich genau 7:30, Hitradio RTL hier am Sonntag. Und da gibt's die wenigsten Wolken im Nordosten des Freistaats. Ansonsten zum Teil viele Dichte und im Südwesten auch ein paar Schauer mit dazu. Temperaturen haben wir so um die 8, 9 Grad im Moment. Und das geht heute rauf auf maximal 11 bis 14. Auf dem Fichtelberg ist teilweise bei 4 Grad aber schon Schluss. In der ersten Tageshälfte kommen wir noch lange Zeit hier trocken durch. Wie gesagt, nur ein paar Schauer, die Ausnahme bilden. Ansonsten ab Nachmittag und dem Abend kann es dann öfter noch mal nass werden. Es kann auch mal ein kleines Gewitter mit dabei sein. Morgen im Prinzip umgedreht. Da gibt es anfangs noch Wolken und Nebel zum Start in die neue Woche. Und auch ein paar Schauer sind dabei. Im Laufe des Tages lockert es dann auf und da macht sich die Sonne Platz. Vor allem am Abend sollte sie dann überall scheinen. 12 bis 15 Grad dazu.
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5: Auf den Straßen rollt's. Die Superblitzer stehen in Dresden, Strehlener und Platanenstraße stadteinwärts in der 30er-Zone und Tögelstraße stadtauswärts.
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5: Einen guten Morgen hier am Sonntag. Wir haben es 7:30 durch und sorgen für den nötigen Antrieb um diese Zeit. Und den liefern Ottawan jetzt mit ihrem DISCO Disco-Hit von 1980. Und Disco zum Live-Dabei-Sein und Erleben haben wir auch für Sie. Und zwar mit Uwe Fischer und mit Katja Möckel aus

Der Hitradio RTL Morning Show. 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

0: Ottawan auf Hitradio RTL im 80er-Wochenende und ich sag doch, wir machen sie wach.
1: Ari, guten Morgen, D-I-S-C-O, ja, was ist es? Disco, frühmorgen, 7.32 Uhr und ich freue mich, guten Morgen!
0: Ja, da hat aber jemand gute Laune. Liebe Grüße an Hagen Kramer und guten Start hier in diesen fantastischen Sonntag und Disco machen wir dann am 7. November, dann steigt bereits die nächste Hitradio RTL Disco-Nacht in Lang-Burkersdorf in der Kulturscheune. Alle Infos online, Hitradio RTL.de und jetzt weiter mit Gute Laune von Culture Club und Carme Chameleon.

0: Hitradio RTL hier um 7.43 Uhr, jetzt mit dem Sonntagsmagazin der Kirche. In Sachsen gibt's mittlerweile einige inklusive Chöre, das heißt Menschen mit und ohne Behinderungen singen hier gemeinsam. Ein Projekt ist Sing and Sign aus Leipzig. Maxi Konang berichtet.
1: Musik, das ist nicht nur was für die Ohren, sondern auch fürs Herz. Das wissen wir spätestens alle, wenn wir unsere Lieblingssongs hören und mit vollem Körpereinsatz dabei sind. Genauso ist es beim Ensemble Sing and Sign in Leipzig. Hier wird Chorarbeit inklusiv gelebt. Denn hier werden musikalische Praxis und Singen in Gebärdensprache miteinander verbunden. Sopranistin Susanne Haupt hat das Ensemble 2017 gegründet. Sie bringt die Arbeit des Ensembles auf den Punkt.
2: Sing and Sign ist ein inklusives Ensemble, ein gemeinnütziger Verein, der Musik von Johann Sebastian Bach auch hörbehinderten Menschen zugänglich macht, indem mit Gebärdensprache musiziert wird.
1: Und das ist gar nicht immer so einfach, denn die deutsche Gebärdensprache hat eine eigene Grammatik.
2: Wir wollen aber gerne dennoch zusammen singen und gebärden, damit man einfach Mehrstimmigkeit in Musik auch sieht, was eben für hörende und hörbehinderte Menschen ein Gewinn ist, um differenziert hören zu können oder um verschiedene Stimmen überhaupt erstmal identifizieren zu können. Und durch das Sehen hört man die.
1: Bei der Musik handelt es sich meistenteils um Musik von Johann Sebastian Bach. Und das ist die nächste Herausforderung, denn die Texte sind sehr alt. Doch hier profitiert man auch voneinander, weiß Susanne Haupt.
2: Dann in den Proben bringen wir die einander bei und singen und gebärden zusammen. Und die Hörbehinderten orientieren sich an den Hörenden, damit sie wissen, wo sie sind. Und es findet aber auch eigene Deaf-Performance statt. Also wo der Text frei mit Gebärdenpoesie dargestellt wird, damit die Kultur sozusagen auch noch ihren Raum hat neben der Musikkultur.
1: Oft gibt es Berührungsängste bei Menschen mit einer Einschränkung. Projekte wie Sing and Sign wollen dagegen wirken. Denn eine Situation, in der man plötzlich nicht mehr Herr seiner Sinne ist, kann jeden von uns treffen.
2: Und was ich immer so denke, ist, ich habe es selber mit einem meiner Söhne erlebt, es ist niemand gefeit, seine Sinne, sein ganzes Leben einfach zu behalten. Es gibt so 3% aller Behinderungen, existieren von Geburt an, der Rest wird im Laufe des Lebens erworben durch Unfall, Krankheit und ich finde diesen Perspektivwechsel sehr wichtig.
3: Das war ein Beitrag der Hitradio RTL Kirchenredaktion.

0: Moody Blues, your wildest dreams. Damit guten Morgen. Das Südradio RTL 80er Wochenende läuft mit Ihren Lieblingshits daraus. Also gerne auch mitmachen. Sie können heute noch einen Kurztrip ins schöne Erzgebirge gewinnen. Eine tolle Verwöhnzeit für zwei im Hotel am Kurhaus in Auerbad Schlema. Und da ist jemand an der 0351 5000 2000.
1: Guten Morgen, Ari. Hier ist der Ramon aus Altenhof.
0: Moin.
1: Und ich wünsche mir zum heutigen Sonntag von dem Herbert Grönemeyer. Die mag Musik nur, wenn sie laut ist.
0: So wird's gemacht.
1: Guten Start in der Woche. Die Ferien haben, schöne Ferien.
0: Alles klar, dann liebe Grüße und schönen Sonntag.
1: Ja, danke, tschüss.
0: Tschüss. Und für die, die Ferien haben, die besten Tipps, was alles angestellt werden kann bei uns im Netz, hitradio.rtl.de.

Hitradio RTL-Team. Hier ist der Florian aus Mangele. Und ich wünsche mir für meine Eltern und für das 80er-Wochenende von Bryan Adams Summer of 69. Damit grüße ich

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1: Mit Anke Wolf. Einen schönen guten Morgen. US-Präsident Trump hat einen neuen Präsidenten für die Ukraine gefordert. Selenskyj habe vielfach die Gelegenheit gehabt, den Krieg zu beenden und sich dagegen entschieden, behauptete Trump. Aus Washington berichtet Jan-Christoph Freibutt.
2: Selenskyj, nicht Putin, soll sich gegen einen Frieden sperren und Selenskyj soll für die hohen Preise für Diesel verantwortlich sein. Der Preis für Diesel, der steigt vor allem wegen des Krieges im Iran, den Trump gemeinsam mit Israel begonnen hatte. Trumps Äußerungen sind nicht nur ein Rückschlag für die Menschen in der Ukraine, sondern auch für die Europäer, die den Druck auf Moskau erhöhen wollen.
1: Gute Nachrichten für alle Autofahrer Richtung Süden. Die kilometerlange Baustelle auf der A72 zwischen Zwickau Ost und Zwickau West soll noch in diesem Jahr und damit fristgerecht verschwinden. Das hat die Freie Presse berichtet unter Berufung auf die Autobahngesellschaft des Bundes. Demnach laufen die Arbeiten an der Kulitscher Brücke und auf der Fahrbahn auf Hochtouren, sodass die Decke vor dem Winter drauf sein soll und die Strecke dreispurig freigegeben werden kann.

0: Die sächsische Landeshauptstadt wird 2029 Gastgeber für die wohl größte Party der europäischen Regenbogen-Community. Die Europride ist nach Dresden vergeben worden. Der CSD Dresden e.V. war mit seiner Bewerbung erfolgreich. Das haben die Mitgliedsorganisationen bei ihrer Jahreshauptversammlung gestern in Magdeburg verkündet. Nach Hamburg 2004 kommt die Europride damit nach 25 Jahren erstmals wieder nach Deutschland. Motto in Dresden: Turn Walls into Bridges. Mit einem Drachenfest geht heute am Stausee Rabenstein nahe Chemnitz die Saison zu Ende. Claudia Simberger vom Betreiber des Freizeitareals.
1: In den vergangenen Jahren hatten wir wirklich bei bestem Wetter und idealen Windbedingungen rund 15.000 Besucher. Zeitweise waren 100 bunte Drachen gleichzeitig am Himmel. Das war wirklich schon ein beeindruckendes Bild. Und genau diese besondere Atmosphäre macht das Drachenfest für uns aus.
0: Und noch zum Fußball. Da hat RB Leipzig in der Bundesliga mit 6:0 gegen Eintracht Frankfurt gewonnen. Davor konnte Augsburg dem FC Bayern mit 2:2 einen Punkt abbringen und dabei mit einem Treffer nach nur 8 Sekunden auch gleich noch den Rekord für das schnellste Tor der Bundesliga-Geschichte aufstellen. Die weiteren Ergebnisse: Hoffenheim-Hamburg 2:3, Paderborn-Stuttgart 0:2, Mainz-Leverkusen 3:4 und Union Berlin-Elversberg 1:0. In der zweiten Bundesliga kam Dynamo Dresden in Osnabrück nur zum 1:1 unentschieden und bleibt weiter im Tabellenkeller.
2: Hitradio RTL Sachsen Wetter. Und da gibt's ein paar Wolken. Stammweise ist es aber auch aufgelockert und die Sonne kämpft sich schon so ein bisschen raus. Der Regen, der zieht auch raus. Wir haben es jetzt fast überall trocken. Temperaturen um die 8 bis 10 Grad an den meisten Stellen. Und das geht bis auf 14 Grad heute maximal noch rauf. Erste Tageshälfte noch freundlicher und wie gesagt trocken ab dem Nachmittag und dem Abend. Da kommt dann nochmal neuer Regen auf. Und so starten wir dann morgen in die neue Woche rein. Zunächst mit Wolken oder Nebel, eben auch mit ein paar Regenwolken. Und dann wird es hinten raus schicker und trockener. Dann gibt es ab dem Abend überall Sonnenschein, 12 bis 15 Grad.
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2: Der Blick auf die Straßen, Vorsicht, A4 Chemnitz Richtung Erfurt. Hier ist ein Unfall gerade passiert zwischen Wüstenbrand und Hohenstein-Ernsttal. Das Ganze auch noch in der Baustelle. Achtung, da ist Flüssigkeit auch ausgelaufen. Und auf der B2 in Leipzig, von der Prager Straße bis an der Tabaksmühle, da kommen sie nicht durch. Heute ist der Leipzig-Run angesagt. Der läuft schon bis ca. 15 Uhr auch noch. Also in Höhe der Straße des 18. Oktober ist gesperrt. Da möglichst weit umfahren den Bereich. Und es stehen die üblichen Superblitzer in Dresden, Strehlener und Platanenstraße, hier stadteinwärts in der 30er-Zone und Tögelstraße stadtauswärts.
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2: So, guten Morgen, tollen Sonntag mit einem tollen 80er nach dem anderen hier den ganzen Tag noch bei uns und... Sie haben es natürlich in der Hand, ne? Was läuft. Also ganz einfach mitgemacht mit einer WhatsApp-Sprachnachricht zum Beispiel an die 0351 5000 2000.
7: Guten Morgen, liebes Hitradio RTL-Team. Hier ist Anke aus Dresden und ich wünsche mir von Sandra Sigurdland. Dankeschön, einen schönen Sonntag für alle.

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0: 8.17 Uhr. Schönen guten Morgen, hier ist Hitradio RTL mit dem Sonntagsmagazin. Was geben wir unseren Kindern mit? Welche Werte sind wichtig? Und können wir eigentlich alles beeinflussen? Tilman Prüfer ist Autor und hat das Buch Was Sie wirklich über Erziehung wissen müssen, geschrieben. Mehr dazu von Michaela Stahl.
1: Ja, was ist bei der Erziehung von Kindern richtig gut gelaufen und was voll in die Hose gegangen? Darüber könnte man bestimmt stundenlang sprechen. Das kann aber auch ganz schön stressen, findet Vater und Autor Tilman Prüfer in seinem Buch.
2: Ich hätte gern so ein Buch gehabt, als ich selbst kleine Kinder hatte, weil man als Elternteil heute von allen Seiten beworfen wird mit Ratschlägen. Und häufig sind das einfach Meinungen.
1: Ja, Werte vermitteln nicht nur Eltern ihren Kindern, sondern auch umgekehrt.
2: Du gehst in die U-Bahn und in der U-Bahn ist jemand, der fragt nach Geld. Wenn dein Kind neben dir sitzt und dich fragt, also warum hast du dem jetzt eigentlich nichts gegeben, dann kannst du entweder irgendwie einen großen Vortrag halten darüber, dass man nicht allen was geben kann, dass man ja nicht weiß, ob der sich damit gleich wieder ein Bier kauft, oder du stehst einfach auf, läufst ihm hinterher und gibst den Menschen einen Euro.
1: Wie gehen wir mit dieser Wertevermittlung im normalen Alltag um? Prüfer wollte das genauer wissen und hat sich dazu viele wissenschaftliche Studien angeschaut, auch welche Werte Eltern wichtig sind weltweit.
2: Überall sind prosoziale Werte das Wichtigste. Also Offenheit, Ehrlichkeit ist wichtig.
1: Ja, Ehrlichkeit, das ist ein Thema auch in seinem Familienalltag und im Umgang mit den Kindern.
2: Ich kann meinem Kind 100-mal sagen, dass Lügen nicht gut sind, wenn ich selbst im Alltag 1000 Notlügen erfinde für all die Unfairnisse, die mir so begegnen. Es ist völlig illusorisch zu glauben, das Kind lügt jetzt nicht, weil die Eltern das verlangen. Kinder schauen sich viel mehr ab, wie die Eltern das so machen. Genauso machen das meine Kinder auch mit mir.
1: Kinder kommen schon immer mit einem eigenen Charakter auf die Welt. Aber sie lernen auch Stück für Stück, wie sie sich im Alltag gut verhalten. Eltern gelten dabei als Vorbilder, aber auch Freunde und Familien haben Einfluss. Und das kann ein wenig den Druck nehmen, in der Erziehung immer alles richtig machen zu wollen.
2: Eltern sollten sich auch nicht die Illusion machen, dass sie jetzt einen Menschen prägen, der dann so sein wird, sondern alle Überraschungen können passieren und man kann nur einen guten Startsatz mitgeben in dieses interessante Leben.
1: Sagt Autor und Vater Tilman Prüfer.
3: Das war ein Beitrag der Hitradio RTL Kirchenredaktion.

0: Call me. Blondie macht Stimmung hier im Hitradio RTL 80er Wochenende und uns können Sie auch callen und anrufen oder WhatsApp schicken an die 0351 5000 2000 für Ihre Lieblings-80er.
1: Ja, hallo, hier ist der Steffen aus Lauter-Merzgebirge.
0: Hi.
1: Ich hätte mir heute gern zum 80er Wochenende einen Titel gewünscht und zwar von Johnny Heads Jazz, I Don't Wanna Be a Hero. Vielen Dank, liebe Grüße ans ganze Team, an alle Hitradio RTL-Hörer. Und ein schönes Wochenende. Tschüss.
0: Wünsch mal auch, Steffen. Grüße nach Lauter. Und eine Auszeit für zwei im Hotel am Kurhaus können Sie gewinnen, wenn Sie auch mitmachen. Einen schönen Sonntag.

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3: 8:30 durch. Schönen guten Morgen am Sonntag, Hitradio RTL mit dem Sachsenwetter. Und das sieht im Moment an vielen Stellen schon sehr gut aus. Im Nordwesten ist die Sonne draußen. Im

0: Mit dem Sachsenwetter. Und das sieht im Moment an vielen Stellen schon sehr gut aus. Im Nordwesten ist die Sonne draußen. Im Süden gibt es vereinzelt ein paar Schauer. Ansonsten haben wir es trocken. Und in der zweiten Tageshälfte ab dem Nachmittag, da kommen dann aber wieder mehr Wolken auf. Die haben zumindest so ein bisschen Nieselregen im Gepäck. Stellenweise kann es auch mal im Gewitter geben. Höchstwerte 11 bis 14 Grad und windig haben wir's. Morgen dann umgekehrtes Spiel. Anfangs Wolken, Nebel, Wind. Später lockert's auf und die Sonne macht sich Platz bei bis zu 15 Grad.
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0: A4, Chemnitz Richtung Erfurt. Ein Unfall zwischen Wüstenbrand und Hohenstein-Ernsthal in der Baustelle. Achtung, hier ist auch Flüssigkeit ausgelaufen auf die Fahrbahn und auf der A143 Westumfahrung Halle. Halle Süd Richtung Halle Nord. Zwischen Dreieck Halle Süd und Holleben ein toter Fuchs auf der Straße. Dann wird geblitzt in Dresden, Strehlna sowie Platanenstraße stadteinwärts bei Tempo 30 und auf der Tögelstraße in der 30er-Zone hier stadtauswärts.
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0: Einen super guten Start in den Sonntagmorgen. Genießen Sie Ihr Wochenende mit Ihren Lieben hoffentlich und mit Ihren liebsten 80ern gerne auch.
5: Hallo, hier ist Sabine aus Plauen. Ich wünsche mir von Bruce Springsteen I'm on Fire. Und ich bedanke mich bei euch, wünsche euch ein schönes Wochenende. Danke, ciao.

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0: Sydney Youngblood im 80er-Wochenende hier bei Hitradio RTL. Jetzt um 8:45 mit dem Sonntagsmagazin der Kirche. Wie gesund ernähren sich Menschen weltweit? Haben sie genügend Geld, um sich Obst und Gemüse leisten zu können? Die Hilfsorganisation Miserior hat gemeinsam mit der Uni Göttingen die Studie Armutslücke Welternährung veröffentlicht. Mehr von Michaela Stahl.
1: Ja, das Ergebnis ist erschütternd. Mehr als 2,7 Milliarden Menschen können sich weltweit keine gesunde Ernährung leisten. Und das ist mehr als jeder dritte Mensch und trifft besonders ärmere Menschen und Familien, vor allem im globalen Süden. In der Studie hat man berechnet, wie viel Geld Menschen fehlt, um sich das Mindestmaß einer gesunden Ernährung leisten zu können. Dazu Lutz Deppenbusch, Experte für Ernährung und Landwirtschaft.
2: Unsere Studie schaut ja nicht nur darauf, ob genug Kalorien auf dem Teller landen, sondern ob sich Menschen wirklich eine gesunde Ernährung leisten können. Und das können eben 2,79 Milliarden Menschen weltweit derzeit nicht. Im Schnitt fehlen diesen Menschen 2,74 US-Dollar pro Tag für eine gesunde Ernährung. Das kann bedeuten, dass zwar täglich genug auf dem Tisch ist, um satt zu werden, aber eben nicht, um sich gesund ernähren zu können. Dafür fehlt dann oft das Geld.
1: Ja, und das heißt nicht zwangsläufig, dass die Menschen hungern.
2: Nein, das nicht. Denn günstige Lebensmittel wie Brot oder Reis machen auch erstmal satt. Aber für Obst, Gemüse und Hülsenfrüchte fehlt dann eben oft das Geld. Da entscheidet eben dann beim Einkaufen der Geldbeutel. Aber dadurch fehlen eben Vitamine, Mineralstoffe und andere Dinge, die sehr wichtig sind. Zum Beispiel für die richtige Entwicklung von Kindern oder auch damit man dann weiter gesund leben kann. Gesunde Ernährung in diesem Sinne ist dann eben kein Luxus, sondern wirklich eine Grundlage, die jedem Menschen zusteht.
1: Was sind die Ursachen, dass so viele Menschen sich gesunde Nahrung nicht leisten können?
2: Wir haben in der Analyse gesehen, dass steigende Preise ein wichtiger Faktor sind. Zwischen 2017 und 2025 sind die Kosten einer gesunden Ernährung weltweit um 46% gestiegen. Wir sehen in diesem Jahr aber auch eine Verbesserung global und auch in den besonders stark betroffenen Regionen wie Afrika und Nahost. Das macht uns durchaus Mut. Aber man muss auch sehen, dass es fraglich ist, ob diese Verbesserung anhält, wenn wir den Krieg am Persischen Golf sehen oder auch das herannahende El Niño-Phänomen.
1: Armut gibt es weltweit, doch wo ist die Armutslücke besonders groß?
2: Besonders dramatisch ist die Situation zum Beispiel in Mosambik und Südsudan. In Mosambik fehlen 92% der Bevölkerung die Mittel, um sich gesund ernähren zu können. Im Südsudan sind das immerhin 91%. Ernährungsarmut gibt es aber überall auf der Welt, auch in Deutschland natürlich. Der Unterschied ist wirklich das Ausmaß dieser Ernährungsarmut und auch, dass in Deutschland zum Beispiel der Staat die finanziellen Möglichkeiten hat, dagegen aktiv zu werden. Vielen ärmeren Ländern fehlt diese Möglichkeit eben.
1: Doch es gibt auch Hoffnung.
2: Ein gutes Beispiel kommt aus meiner Sicht aus Mosambik. Dort unterstützen wir die ökumenische Initiative CEDES, die Familien hilft, Gemüse anzubauen und zu verkaufen. Dadurch ist mehr gesundes Essen verfügbar.

0: verfügbar und gleichzeitig haben die Familien mehr Geld in der Tasche. Hinzu kommt, dass die Art, wie sie die unterstützen, zum Beispiel durch Bewässerung dazu hilft, dass die Klimawandelfolgen den Anbau nicht mehr so stark treffen. Das ist aus meiner Sicht ein sehr konkretes Beispiel, wie Fortschritte gegen Hunger und Mangelernährung möglich sind.
1: Sagt Lutz Deppenbusch, Experte für Ernährung und Landwirtschaft vom Hilfswerk Misereor.

0: Hallo, hier ist Helena aus Neumark und ich wünsche mir meinen Lieblings-80er und zwar von Men at Work Down Under. Dankeschön.
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9: Mit Anke Wolf einen schönen guten Morgen. Im Streit um die Rentenreform gibt es noch keine Lösung, aber einen neuen Vorschlag. SPD-Fraktionschef Miersch wäre für einen Rentengipfel. Es sei denkbar, die Fraktionen und möglicherweise auch die Ministerpräsidenten in den Prozess einzubeziehen, bevor es einen Kabinettsbeschluss gäbe, sagte Miersch derzeit. Großer Knackpunkt, die abschlagsfreie Rente nach 45 Beitragsjahren. Viele in der SPD wollen daran festhalten, große Teile der Union aber nicht. In Bad Muskau in der Oberlausitz wird heute erneut der Bürgermeister gewählt. Im zweiten Wahlgang treten 4 Kandidaten an. In der ersten Runde hatte Amtsinhaber Thomas Krahl von der CDU mit 32,6% die meisten Stimmen bekommen. Diesmal reicht die einfache Mehrheit. In Dresden haben am Nachmittag hunderte Menschen für die Einleitung eines AfD-Verbotsverfahrens demonstriert. Der Protestzug führte vom Theaterplatz durch die Altstadt und zurück. Nach Angaben des Veranstalters Prüf Sachsen liege ausreichend Material vor, um ein solches Verfahren zu begründen. Die Demo in Dresden war Teil einer bundesweiten Protestreihe. Ähnliche Kundgebungen gab es unter anderem in Hamburg und München. In Chemnitz ist das 31. Kinderfilmfestival Schlingel zu Ende gegangen. Rund 25.000 Besucher haben in den vergangenen Tagen 194 Filme aus 60 Ländern gesehen. Zum Abschluss wurden insgesamt 19 Auszeichnungen vergeben. Den Europäischen Filmpreis sicherte sich das finnische Abenteuer Winski und der Schatz der Wikinger. Am 5. Spieltag der Fußball-Bundesliga hat RB Leipzig Frankfurt mit einem deutlichen 6:0 geschlagen. Die Enttäuschung der Hessen war groß. Eintracht-Spieler Jonathan Burkhardt bei Sky.
10: Mir tut es sauleid für

0: für die Fans, die gekommen sind. Mir tut es leid für meine Eltern, die extra nach Leipzig gefahren sind und sich so eine Scheiße angucken müssen. Das tut weh heute, muss ich echt sagen.
1: Im bayerischen Duell hatten sich vorher Augsburg und der FC Bayern 2:2 unentschieden getrennt. Die weiteren Ergebnisse: Hoffenheim-Hamburg 2:3, Paderborn-Stuttgart 0:2, Mainz-Leverkusen 3:4 und Union-Berlin-Elversberg 1:0. In der zweiten Bundesliga kam Dynamo Dresden in Osnabrück nur zum 1:1 unentschieden und bleibt damit weiter im Tabellenkeller.
2: Das Hitradio RTL Sachsenwetter. Und das wird immer freundlicher jetzt. Es gibt eine Mischung aus Sonne und Wolken. Der Regen ist so gut wie überall rausgezogen. Temperaturen zum Teil schon bei 10 Grad, immerhin. Und im Laufe des Tages könnte es dann aber noch mal ein paar Schauer geben. Einzelne Gewitter auch nicht ganz ausgeschlossen. Zudem haben wir es recht windig. Und die Höchstwerte liegen bei 11 bis maximal 14 Grad heute. Morgen zum Start in die Herbstferienwoche. Anfangs viele Wolken oder Nebel. Da kann es vereinzelt auch noch ein paar Schauer geben. Im Laufe des Tages wird es dann aber freundlicher. Da macht sich die Sonne Platz. 12 bis 15 Grad und noch schöner und wärmer ab Dienstag.
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2: So, Achtung, A4 Chemnitz Richtung Erfurt. Zwischen Wüstenbrand und Hohenstein-Ernsthal ein Unfall in der Baustelle. Und es wird geblitzt in Dresden, Strehlener Straße stadteinwärts bei Tempo 30. Auch auf der Platanenstraße und Tögelstraße in der 30er-Zone hier stadtauswärts.
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2: Juhu und Grüße aus dem Studio zu Ihnen an den Frühstückstisch. Guten Morgen am Sonntag um kurz nach 9. Stunde noch, dann geht's weiter beim Flohmarkt auf der Galopprennbahn Scheibenholz in Leipzig. Eintritt ist frei, wie auch Ihre Musikwünsche fürs 80er-Wochenende. 0351 5000 2000. Sagen Sie einfach mal Bescheid, was Sie gerne mal wieder gehört hätten. Und gewinnen Sie ja vielleicht mit ein bisschen Glück noch eine Auszeit für zwei im Hotel am Kurhaus im schönen Erzgebirge. Gucken können Sie ja schon mal. Hitradio RTL.de.

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0: Ja, hallo, hier ist der Dirk aus Petersheim. Ich wünsche mir für meine Ute von Depeche Mode Route 66 und grüße damit auch alle unsere Freunde in der Region.
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0: Lieber Dirk und Ute aus Petershain, Depeche Mode und Route 66 im Hitradio RTL 80er Wochenende. Und das hier ist auch für Sie.
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0: Und das kann immer soweit sein, dass wir so ein schickes, scharfes, heißes Teil verschenken. Was wir da schon Schönes erlebt haben mit Ihnen.
2: Und ich traue mich gar nicht, in die Leitung zu fragen, wer ist denn da?
3: Die Sissi.
0: Sissi Blümel aus Oelsnitz.
3: Ja.
0: Du weißt, was uns jetzt zusammenführt?
3: Ja, wegen dem Moment.
0: Sissi, das Leben ist zu kurz, um keine Simson zu fahren. Glückwunsch, dir gehört die nächste.
3: Es ist so geil.
0: Ja.
3: Ich freue mich wie verrückt. Da kann ich genauso mein Körbchen drauffahren und meinen Hund mitfahren lassen.
0: Ja, Hund Emma, ein Jack Russell, passt nämlich in ein Katzenkörbchen. Schönes Bild auch, die zwei zusammen auf dem Kultmoped. So, und Sissi Blümel hat sich ihre Simme schon geholt, weil sie natürlich auch angemeldet war, damit ihr Name gezogen werden konnte. Also machen Sie es doch auch mal so. Einfach mitmachen in der Hitradio RTL App. Völlig kostenlos geht das und dann nur noch schnell zurückrufen, wenn wir Sie dann hier als nächstes ziehen, damit Sie auch sagen können.
3: Ja, mir geht's super. Ich habe heute die Simme gewonnen, ja.

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0: Beach, Chris Rea. Hier gehört bei Hitradio RTL im 80er-Wochenende. Kurz vor 9:30 und Vorsicht bitte auf der A14 Leipzig Richtung Magdeburg. Zwischen Lübbejün und der Raststätte Plötzetaler Ost ein toter Waschbär auf der Fahrbahn. Fahren Sie bitte vorsichtig auf der A14 zwischen Lübbejün und der Raststätte Plötzetal Ost. Und weiter geht's mit Wunschmusik.
1: Hallo liebes Radio RTL-Team, hier ist die Silvia aus Kamenz. Ich wünsche fürs 80er-Wochenende von Stern Meißen nicht allein und grüße alle, die mich kennen, und wünsche noch ein wunderschönes Wochenende. Danke.
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0: Sternmeißen. Nicht allein sind sie auf gar keinen Fall. Hier ist Radio RTL an ihrer Seite mit dem 80er-Wochenende für den Sonntag. Und da werfen wir einen Blick auf das Sachsenwetter und das sieht aktuell sehr gut aus. Das ist mittlerweile trocken, Regen ist erstmal rausgezogen, Sonne und Wolken wechseln sich ab. 9 bis 11 Grad, dazwischen pendeln sich im Moment die Temperaturen ein und bis zu 14 Grad werden es heute Nacht. Allerdings zieht sich's über Nachmittag und Richtung Abend dann wieder zu, also dann regnet oder nieselt es auch öfter mal. Kurze Gewitter nicht ausgeschlossen und morgen geht's dann in die erste Herbstferienwoche rein mit vielen Wolken oder Nebel. Vereinzelt sind ein paar Schauer auch noch dazwischen. Und dann wird es aber schöner und freundlicher im Laufe des Tages mit mehr Sonne zum Abend hin. 12 bis 15 Grad.
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0: Der Blick auf die Straßen. A4 Chemnitz Richtung Erfurt. Vorsicht, ein Unfall zwischen Wüstenbrand und Hohenstein-Ernsthal. Das Ganze auch noch in der Baustelle. Die rechte Spur ist daher gesperrt. A14 Leipzig Richtung Magdeburg zwischen Lübbe-Jün und der Raststätte Plötzetal-Ost. Da liegt ein toter Waschbär. Und der Heiko hat noch was.
2: Einen wunderschönen guten Morgen. Verkehrsupdate. Es betrifft das Stadtzentrum Wilsdruf. Es kommt zu Verkehrseinschränkungen, da der Herbstmarkt beginnt bis ca. 17, 18.
0: Jawohl, da geht's genau jetzt los in Wilsdruf auf dem Marktplatz. Und in Dresden wird noch geblitzt. Strehlener Straße statt einwärts, Platanenstraße statt einwärts und Tögelstraße statt auswärts. Alles in der 30er-Zone.
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3: Hi und hallo, wunderbaren guten Morgen und sonnige Grüße. Schönes Wochenende. Gleich ab 10 heißt es wieder Handwerk durch die Zeit. Traditionelle Handwerkskunst gibt's zu sehen und zu entdecken mit kleinem Handwerkermarkt auch bis 18 Uhr

gibt's zu sehen und zu entdecken mit kleinem Handwerkermarkt auch bis 18 Uhr auf Schloss Rochlitz. Und noch bei uns den ganzen Tag hier, 80er, nonstop natürlich. Ihre Favoriten-Hits, die dürfen dabei auch nicht fehlen, deswegen gerne her damit per WhatsApp-Sprachnachricht an die 0351 5000 2000 oder Sie klingeln mal durch im Studio. Und jetzt gibt's erstmal ein bisschen Urlaubsfeeling. Es geht nach Bella Italia.

0: Phil Collins im 80er-Wochenende hier bei Hitradio RTL. Und Petra Peukert bekommt als nächstes ihren Musikwunsch hier erfüllt.
1: Hallo, liebes Hitradio RTL-Team. Ich habe einen Musikwunsch zum 80er-Wochenende. Ich würde mir wünschen von Rocky M, Fly With Me to Wonderland. Würde mich sehr freuen, wenn ihr das spielen würdet. Und allen noch einen schönen Sonntag.
0: Ja, den wünschen wir natürlich auch. Lieben Gruß, Petra. Und vielleicht fliegen Sie mit Ihrem Wunschhit ja bald sogar ins schöne Erzgebirge, um eine Auszeit zu zweit zu genießen. Zwei Übernachtungen schenken wir Ihnen und Ihrer Liebsten im Hotel am Kurhaus. Alle Infos dazu online. Mitgemacht ist fix per WhatsApp-Sprachnachricht an der 0351 5000. 2000 und jetzt ins Jahr 86 zu Rocky M.

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1: Auch wenn in der Trinkflasche für den Sport oder für unterwegs nur Wasser drin ist, sollte sie am Ende des Tages gereinigt werden. So ein paar Bakterien aus dem Mundraum landen halt immer in der Flasche und schon nach 24 Stunden bildet sich in den Innenwänden und am Mundstück ein unsichtbarer Biofilm und das kann dann ganz schnell eklig werden. Deswegen abends das Restwasser auskippen, kurz und heiß ausspülen und bitte in Tropfen Spülmittel nicht vergessen. Deckel und Dichtung gehören natürlich auch gereinigt. Einmal in der Woche darf es auch etwas gründlicher sein. Wer dafür keine passende Flaschenbürste hat, kann sich mit ungekochtem Reis behelfen. 2 Esslöffel von den trockenen Reiskörnern kommen zusammen mit ein wenig warmem Wasser in die Flasche. Kräftig schütteln, das wirkt dann wie ein Peeling für die Innenwände.
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0: Samantha Fox bringt uns hier durch den Sonntagvormittag. Hitradio RTL, das 80er-Wochenende mit ihren Lieblingshits aus dem Kultjahrzehnt. Und dann darf der Hagen aus Bad Dürrenberg als nächstes einen Tipp abgeben, was laufen soll.
1: Hallihallo, der Hagen hier und ich grüße das ganze Team. Das 80er-Wochenende ist wieder da und mein Wunsch, Nena, es regnet. Ich würde mich freuen. Bye, bye und danke.
0: Ja, genießen wir das Wetter, solange es nicht wieder regnet. Nena jetzt im 80er-Wochenende und ihre Musikwünsche an die 0351 5000 2000.

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11: Mit Anke Wolf einen schönen guten Tag. Nach SPD und Linken haben in Mecklenburg-Vorpommern auch die Grünen für Koalitionsverhandlungen zur Bildung einer rot-rot-grünen Landesregierung gestimmt. Die Verhandlungen dafür sollen morgen beginnen. Ronny Thorau berichtet.
12: Bei den Koalitionsverhandlungen im Norden soll es unter anderem um eine milliardenteure Modernisierung des Bundeslandes gehen. Die Mehrheit für die alte und wohl neue Ministerpräsidentin Schwesig wäre aber mit 3 Stimmen recht knapp. Und es gilt als etwas offen, ob Manuela Schwesig nicht bald größere Ambitionen auf Bundesebene hat. Denn nach ihrem Wahlerfolg gilt sie als neue starke Frau in der SPD.
11: Der Landkreis Görlitz hat die erste spezielle Katastrophenschutzeinheit für psychosoziale Notfallversorgung bei uns in Sachsen gegründet. Diese Teams betreuen Angehörige, Überlebende und Zeugen bei schweren Unglücken oder Katastrophen. Für die neue Einheit in der Tunnelfeuerwache Königshainer Berge wurden bereits rund 30.000 Euro investiert. Landrat Stefan Mayer forderte bei der Gründung den Freistaat Sachsen auf, nun auch zügig die versprochenen Einsatzfahrzeuge bereitzustellen. In mehreren Bundesstaaten im Süden der USA herrscht durch den Wirbelsturm Isaias Ausnahmezustand. Angela Kress berichtet.
13: 4 Menschen sind getötet worden. Hunderttausende haben nach offiziellen Angaben keinen Strom. Der Sturm überzieht weite Teile des Südostens der USA mit starkem Regen und extremem Wind. Gleichzeitig bereitet sich Mexiko auf einen Hurrikan vor, der weiter Kurs in Richtung der Küste nimmt.
11: Gute Nachrichten für Autofahrer Richtung Süden. Die kilometerlange Baustelle auf der A72 zwischen Zwickau Ost und Zwickau West soll noch in diesem Jahr und damit fristgerecht verschwinden. Das hat die Freie Presse berichtet unter Berufung auf die Autobahngesellschaft des Bundes. Demnach laufen die Arbeiten an der Kulitscher Brücke und auf der Fahrbahn auf Hochtouren, sodass die Decke vor dem Winter drauf sein soll und die Strecke 3-spurig freigegeben werden kann. Nicht nur München kann Oktoberfest, auch Dresden. Das Pichmendel-Oktoberfest in der Rinne hat in diesem Jahr einen neuen Besucherrekord aufgestellt. Zum Abschluss der 13 Veranstaltungstage vermeldeten die Organisatoren genau 45.600 verkaufte Karten.

0: so viele wie noch nie. Besonders international war das Interesse in diesem Jahr groß, mit Bestellungen aus 20 Ländern, darunter Südkorea, Kanada, Jamaika, Brasilien oder auch Finnland.
1: Vielen Dank, Anke. Das Hitradio RTL Sachsenwetter mit Sonnenschein, aber auch teils dichteren Wolken. Trocken ist es, vorübergehend, denn nachmittags und abends, da kann es schon wieder regnen. 11 bis 14 Grad. Die nächsten Tage wird es Stück für Stück wärmer, morgen bis zu 15. Da bekommen wir anfangs es noch mit vielen Wolken zu tun. Da hängt auch ein Nebel in der Luft, aber später scheint dann die Sonne wieder durch und einzelne Schauer dann am ehesten noch über den Bergen. 12 bis 15 Grad, Dienstag bis zu 17.
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1: Die A4 Chemnitz Richtung Erfurt ist zwischen Wüstenbrand und Hohenstein-Ernsthal nach einem Unfall jetzt voll gesperrt. Da ist auch Flüssigkeit ausgelaufen auf die Fahrbahn. Da laufen Reinigungs- und Bergungsarbeiten. Und es blitzt in Dresden, Strehlener und Platanenstraße stadteinwärts in der 30er-Zone und Tögelstraße stadtauswärts auch bei Tempo 30.
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1: Guten Morgen, schicken Sonntag wünsche ich. Wetter nutzen, bevor es wieder dreht. Sonne scheint im Moment super für den Radebeuler Elbe-Flohmarkt. Geht jetzt los auf der Elbwiese Kötschenbroda in Radebeul. Und Startschuss jetzt um kurz nach 10 auch für den Kunstantik- und Trödelmarkt mit gemütlichem Biergarten und Live-Musik an der Galopprennbahn Dresden. Jeweils bis 16 Uhr heute Gelegenheit. So, und jetzt gibt's Musik aus Schweden aus dem Jahr 82.
6: Hallo, hier ist der Hagen aus Meißen von der VGM. Ich wünsche mir bitte von Secret Service Flash in the Night und wünsche allen, die heute arbeiten müssen, einen schönen Tag. Danke euch. Tschüss.

0: damit sich hier tiefenentspannt durch den Sonntagmorgen kommen. Die Rhythmics im 80er-Wochenende bei Hitradio RTL. Wir haben es 10:45 und noch mehr Entspannung finden Sie im Hotel am Kurhaus im wunderschönen Erzgebirge. 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
1: Hallo, ich bin hier aus der Marseille. Ich würde mir von Cora Amsterdam wünschen. Hiermit möchte ich meine Frau grüßen. Anke, danke, ciao.
0: Zack und schon ausgerichtet und noch jemand hat den Musikwunsch.
2: Hallo, Hitradio RTL. Hier ist die Heike von Nossen. Ich wünsche mir ein Lied von Cora, vielleicht Amsterdam. Grüße damit alle, die mich kennen, besonders meinen Schatz Lutz. Und wünsche euch allen ein schönes Wochenende. Danke, tschüss.
0: Wünschen wir auch. Schönen Sonntag zusammen.

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7: Guten Morgen, guten Tag zusammen, schönen Sonntag. Das Hitradio RTL Sachsenwetter. Im Moment verbreitet noch schön, also wir haben es fast überall trocken. Das gibt einen Sonne-Wolken-Mix dazu. Heute bei 11 bis 14 Grad. Allerdings sind aus Richtung Westen hier schon die nächsten Schauer im Anmarsch. Also da kommt heute noch mal was. Keine großen Mengen dafür. Manchmal ist es nur so ein leichter Nieselregen. Die Wahrscheinlichkeit steigt aber ab dem Nachmittag und Richtung Abend. Und morgen genau umgekehrt, also da zum Start in den Montag. Viele Wolken, auch Nebel. Später scheint dann die Sonne mit ein paar Quellwolken und dann sind nur vereinzelt noch Schauer dabei. 12 bis 15 Grad werden's.
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7: A4 Chemnitz Richtung Erfurt. Wir haben 3 Kilometer Stau zwischen Wüstenbrand und Hohenstein-Ernsttal. Und A13 Dresden Richtung Berlin. 2 Kilometer anstehen zwischen Großrieschen und Bronkow. Hier sind es 12 Minuten Zeitverlust. Blitzer noch in Dresden. Die üblichen Superblitzer Strehlener und Platanenstraße stadteinwärts in der 30er-Zone und Tögelstraße stadtauswärts bei Tempo 30.
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7: Wir haben es 10:30 durch. Ich wünsche einen wunderbaren Sonntag. Genießen Sie Ihre hoffentlich freie Zeit. Seit einer halben Stunde läuft der Herbstzauber wieder weiter in Pirna. Heute ab 13 Uhr auch mit verkaufsoffenem Sonntag. Und in einer knappen halben Stunde geht's los beim Kino Lino. Das 33. Filmfest für junges Publikum ab 5 Jahren im Lingner Schloss in Dresden. Also ganz viel Spaß. Auch natürlich mit Ihren Wunschhits hier zum 80er-Wochenende.
10: Liebes RTL-Team, ich wünsche mir zum 80er-Wochenende den Titel Eiszeit von Peter Maffay. Wünsche euch alles Gute. Hier ist die Anne aus Döbeln.

0: So klingt's. Das 80er Wochenende bei Hitradio RTL. Toni Schalz mit Stop Your Fuzzin. 80er, 90er, 100% Sachsen-Sound und immer ab Freitag 14 Uhr gibt's hier die Extra-Ladung 80er, nämlich 80er nonstop im langen 80er Wochenende mit ihren Lieblingshits aus dem Kultjahrzehnt, die sie sich gerne mitbestellen an der 0351 5000 2000 per WhatsApp-Sprachnachricht oder sie klingeln durch im Studio.
1: Hallo, liebes Radio-Team. Hier ist Inka aus Schwerin und ich wünsche mir an diesem Wochenende von Mike Marine Love Spy und grüße damit alle, die mich kennen. Und außerdem wollte ich sagen, ihr seid die Besten, was 80er-Jahre-Hits anbelangt. Und ich freue mich jedes Mal aufs Wochenende und genieße einfach eure tolle Musik.
0: Mega.
1: Bis dann, ciao.
0: Ganz lieben Gruß, Inka. Vielen Dank für deine super schöne Nachricht. Freuen wir uns sehr. Und für die besten Hörer natürlich auch nur das Beste. Nicht nur an Musik, sondern auch an Verwöhnprogrammen. 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Und jetzt Mike Marine mit Love Spy auf Hitradio RTL im 80er Wochenende. Wir haben es 10.46 Uhr. Schönen Sonntag.

George Harrison macht Stimmung. Das ist gute Laune Musik fürs erste Herbstferienwochenende 2026. Got My Mind Set on You im 80er-Wochenende hier bei Hitradio RTL. Wir haben es kurz vor 11 und es gehen mal Grüße raus nach Wermsdorf. Dort läuft heute nochmal das Horstseefischen. Seit um 10 wieder am Horstseedamm. Und das ist tatsächlich eine Gaudi, die sich jedes Jahr zehntausende Besucher anschauen. Es ist das größte Fischerfest Deutschlands. Das traditionelle Abfischen läuft heute nochmal über den ganzen Tag, wird fachmännisch kommentiert. Sie können dabei sein. Dazu große Händler und Festmeile samt Fischverkauf natürlich, damit Sie auch zu Hause was davon haben. Und auch die amtierende sächsische und Wermsdorfer Fischkönigin. An der Seite von August dem Starken trifft man da. Also ein Ausflug für die ganze Family tatsächlich auch mit Fahrgeschäften, mit großem Festzelt und Programm. Und was heute noch Thema ist an diesem 11. Oktober, das hören Sie dann gleich um 11 in Hitradio RTL aktuell. Vorher machen wir noch einen 80er von Sandra und er heißt Loreen. Und damit einen schönen Sonntag, schönes Wochenende.

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8: Mit Anke Wolf einen schönen Sonntag. Wer gegen eine Asylentscheidung klagt, also beispielsweise einen abgelehnten Antrag, muss wieder länger auf eine Entscheidung warten. Die Verfahren vor deutschen Gerichten dauern inzwischen im Schnitt mehr als 15 Monate. Fabian Schaffer.
9: 15,3 Monate dauert ein Asylklageverfahren aktuell im Schnitt. Das ist rund ein Monat länger als im vergangenen Jahr. Zuvor waren die Verfahren 4 Jahre lang immer kürzer geworden. Ein Grund für die längere Verfahrensdauer ist die Zunahme der Zahl der Asylklagen. Besonders lange dauert es in Sachsen und Niedersachsen mit rund 20 Monaten. Deutlich schneller geht es in Bayern. Hier entscheiden die Gerichte im Schnitt nach knapp 11 Monaten.
8: Dem Rettungszweckverband Chemnitz-Erzgebirge droht im kommenden Jahr ein Defizit von rund 4 Millionen Euro. Das sagte uns der Leiter Boris Altrichter. Ein Grund dafür ist der Streit mit einigen Krankenkassen über neue Vergütungsvereinbarungen und die Finanzierung künftiger Investitionen. Ohne Einigung können neue Leistungen nicht ausgeschrieben werden. Dadurch liegen unter anderem auch die Planungen für die neue Rettungswache Süd auf Eis. Zu Deutschlands größtem Fischerfest werden in Wermsdorf im Kreis Nordsachsen heute noch mal viele Besucher erwartet. Zudem hat die Gemeinde am Horstsee einen weiteren Grund zum Feiern. Sie bleibt staatlich anerkannter Erholungsort. Sachsens Kultur- und Tourismusministerin Barbara Klepsch hat jetzt die Urkunde überreicht. Matthias Zilch.
10: Die Gemeinde hatte das Prädikat erstmals 2004 erhalten und nun zum zweiten Mal erfolgreich verteidigt. Klepsch würdigte das Engagement der Kommune und betonte die Bedeutung des Ortes für den Tourismus. Wermsdorf zieht nicht nur zum Horstseefischen Gäste an, auch die Seen, ausgedehnte Waldgebiete und historische Bauwerke wie Schloss Hubertusburg machen die Gemeinde zu einem Ausflugsziel. Das Horstseefischen verbindet Fischereitradition mit einem Volksfest und zieht Besucher aus der gesamten Region an.
8: Noch genau 74 Tage sind es ab heute bis Heiligabend. Und bei so manchem steht der Baum schon viel eher in der guten Stube. Der Verband Natürlicher Weihnachtsbaum geht davon aus, dass die Bäume in diesem Jahr im Schnitt 3 bis 5 Euro pro Meter teurer werden dürften. Das liegt unter anderem daran, dass die Logistik mehr kostet und auch an gestiegenen Löhnen. Die Folgen des heißen Sommers dürften sich erst in ein paar Jahren bemerkbar machen. Die jetzt größeren Bäume seien besser mit der Trockenheit klargekommen.
11: Wir werfen einen Blick auf das Hitradio RTL Sachsenwetter und die aktuellen Temperaturen. Da sind es in Borna 11, in Boxberg 12.

0: Und in Bad Schandau 11 Grad, da wird heute noch mal bis 17 Uhr im Nationalparkzentrum das Apfelfest gefeiert. Vom Wetter her passt das aktuell richtig gut. Das gibt eine Mischung aus Sonne und Wolken. Wir haben es auch größtenteils trocken. Also das sind wirklich nur ganz vereinzelt so ein paar Tröpfchen, die jetzt runterkommen. Allerdings kann es noch mal ein bisschen mehr Regen heute geben im Laufe des Nachmittags und zum Abend hin. Da machen sich noch mal ein paar Schauer breit aus Richtung Westen. Das Ganze bei 11 bis 14 Grad. Windig haben wir es dazu. Morgen umgekehrtes Spiel. Wir starten in den Montag mit vielen Wolken, zum Teil auch mit Nebel. Dann wird es aber auflockern. Am Nachmittag wird es immer sonniger, bis zu 15 Grad und der Dienstag noch schöner, trockener und wärmer.
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0: A13, Dresden Richtung Berlin. Stau ist angesagt zwischen Großrätschen und Bronco. Heißt für Sie 21 Minuten Zeitverlust. Ansonsten läuft soweit alles normal. Falls Sie was entdeckt haben, gerne melden. Völlig kostenlos unter der 08000 77 8000. Danke.
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0: Und mit dem nächsten Kracher hier zum Aufdrehen.
6: Hallo, hier ist die Ute aus Leipzig und für dieses Wochenende wünsche ich mir Herbert Grönemeyer mit Mambo. Mhm. Damit grüße ich alle, die gern von mir gegrüßt werden wollen. Ciao, ciao.
0: Auch nicht schlecht. Grüße zurück, Ute. Und dann jetzt viel Spaß.

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Country Nation, Band aus England mit ihrem europaweiten Hit Just an Illusion von 82 und keine Illusion, das 80er Wochenende hier bei Hitradio RTL. Schön, dass Sie mit dabei sind. Ihre Musikwünsche, die erfüllen wir dazu sehr gerne an der 0351 5000 2000 oder wenn Sie uns eine WhatsApp schicken, am besten als Sprachnachricht und auch keine Träumerei. Wir schicken Sie zu zweit in Ihre wohlverdiente Auszeit und zwar ins Hotel am Kurhaus im Erzgebirge in Bad Schlema. Verwöhnprogramm steht an, inklusive verschiedener Massagen. Nächte 2, Dinner, alles vom Feinsten, Suite, Whirlpool, also auf hitradio.rtl.de, da haben wir schon mal angerichtet. Und dann geht der kleine, feine Wellness- und Entspannungsurlaub heute Nachmittag auf jeden Fall noch raus, und zwar unter allen, die mitmachen. Bis dahin schauen Sie vielleicht noch vorbei auf dem Herbstmarkt am und auf dem Erlichthof Rietschen in der Lausitz. Läuft noch bis 17 Uhr. Und jetzt laufen die Pet Shop Boys mit It's a Sin auf Hitradio RTL.

0: Mit mir der Ari und Tina aus Hirschfeld. Was darf es denn für dich sein?
1: Liebes Hitradio RTL-Team, ich wünsche mir zum 80er-Wochenende das Lied von Billy Idol, Leningrad. Vielen Dank und macht weiter so. Bis bald.
0: Tina, Billy Joel kommt hier gleich. Vorher noch ein wichtiger Hinweis. 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
3: Mit Radio RTL hier, gleich eine Minute nach 11:30 am Sonntag. Es geht Richtung Mittag und die Wolken werden wieder mehr, Sonne weniger und Regen kommt aus Richtung Westen zu uns reingezogen. Aktuell sind es noch ein paar einzelne Schauer. Windig ist es allerdings und Temperaturen spielen sich zwischen 14 Grad und 11 Grad ab. Auf dem Fichtelberg nur so um die 4, also das ist schon ganz schön mickrig. Wird die nächsten Tage zum Stück wieder ein bisschen milder. Morgen bis zu 15 Grad, am Dienstag schon bis zu 17 und es wird auch schöner. Wir starten morgen noch mit Wolken und Nebel in den Montag. Ansonsten kommt dann die Sonne mehr und mehr raus und es bleibt bei einzelnen Schauern. Am Dienstag sonnig und trocken, wenn der Nebel sich verzogen hat.
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3: A13, Dresden Richtung Berlin, da haben wir jetzt mittlerweile 7 Kilometer Stau zwischen Großrheschen und Karlau, heißt für Sie eine gute halbe Stunde Zeitverlust. Und in Radeburg, Kreis Meißen auf der S177, da hat es einen Unfall in Höhe der S100 Meißner Landstraße gegeben. Bitte Vorsicht dort. Es stehen die Superblitzer in Dresden, Strehlener Straße stadteinwärts bei Tempo 30, auch auf der Platanstraße und Tögelstraße hier stadtauswärts, 30er Zone auch.
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0: 80er-Wochenende um 11.39 Uhr. Purple Schulz mit Kleine Seen war das. Und ihn können Sie nächstes Jahr live erleben. Purple Schulz kommt im Rahmen seiner Jubiläumstour Ich hab nicht ewig Zeit zum 70. Geburtstag mit seinem Live-Programm auch zu uns nach Sachsen. Und zwar im April nach Schwarzenberg im Erzgebirge und auch nach Neukieritzsch. Und jetzt kommen wir zum nächsten Musikwunsch an der 0351 5000 2000. Hallo, wer ist dran?
1: Ja, hallo, liebes Hitradio RDL-Team. Hallo, liebe Hörer, hier ist wieder die Andrea aus Grimmitschau.
0: Hallo Andrea, schön, dass du mitmachst. 80er-Wochenende, was darf es für dich sein? Was hättest du gerne gehört?
1: Ich wünsche mir diesmal von Alphaville Jerusalem.
0: Geht klar, magst noch jemand grüßen?
1: Grüß damit alle Hörerinnen und Hörer, das Radio-Team und wünsche noch einen schönen Restsonntag. Danke.

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Jo, hallo, hier ist der Falk aus Schirmbach. Grüße alle, die mich kennen. Und ich wünsche mir für das 80er-Wochenende ganz lieb von der Spidey Murphy Gang FFB. Wird selten gespielt. Ist ein geiler Titel. Wäre super. Ich danke euch und tschüss.

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6: Mit Anke Wolf. Einen schönen Sonntag. Bundesbildungsministerin Prien hat US-Präsident Trump wegen dessen Forderung nach einem neuen ukrainischen Präsidenten scharf kritisiert. Für ein paar Liter Diesel. Was für ein moralischer Bankrott, schrieb sie. Auch aus der ukrainischen Regierung kommt Unterstützung für Selenskyj, berichtet Katharina Schröder.
7: Das ukrainische Volk habe das Recht, selbst zu entscheiden, schrieb Außenminister Andriy Sybiha auf X. Äußerungen aus dem Ausland bestätigten nur, dass Selenskyj seine Aufgabe gut erfülle. Er verdiene Unterstützung, sagte der Minister. Das geltende Kriegsrecht in der Ukraine verbietet Wahlen in Kriegszeiten. Begonnen hatte den Krieg Russland.
6: In Bad Muskau in der Oberlausitz wird heute erneut der Bürgermeister gewählt. Im zweiten Wahlgang treten 4 Kandidaten an. In der ersten Runde hat der Amtsinhaber Thomas Krall von der CDU mit 32,6% die meisten Stimmen bekommen. Diesmal reicht die einfache Mehrheit. Die Wahllokale sind bis 18 Uhr geöffnet. Das erste Welterbe-Besucherzentrum der Montanregion wird Mitte November eröffnet. Eigentlich sollte das Haus am Marienberger Markt schon im August starten. Wegen Lieferproblemen bei der Ausstattung hatte sich die Eröffnung verzögert. Geplant sind die insgesamt 4 Einrichtungen auf deutscher Seite in Marienberg, Annaberg, Schneeberg und Freiberg. Mit dem Drachenfest geht heute am Stausee Rabenstein bei Chemnitz die Saison zu Ende. Claudia Simbürger vom Betreiber des Freizeitareals.
8: Für viele Familien gehört es einfach zum Herbst dazu. In den vergangenen Jahren hatten wir wirklich bei bestem Wetter und idealen Windbedingungen rund 15.000 Besucher. Zeitweise waren 100 bunte Drachen gleichzeitig am Himmel. Das war wirklich schon ein beeindruckendes Bild. Und genau diese besondere Atmosphäre macht das Drachenfest für uns aus.
6: Der Eintritt ist frei und parken kann man heute auch kostenlos. In Rom sorgen Golfkarts gerade für Ärger, weil es immer mehr werden. Schätzungen zufolge sind etwa 400 der Fahrzeuge in der italienischen Stadt unterwegs und befördern Touristen. Taxifahrer und Mietwagenanbieter sind natürlich sauer und sprechen mindestens von einer rechtlichen Grauzone. Medienberichten zufolge wurden im September Bußgelder von insgesamt 38.000 Euro verhängt, etwa weil Genehmigungen fehlten.
9: Das Hitradio RTL Sonntagswetter schon wieder mit mehr Wolken als Sonnenschein und es ziehen inzwischen auch wieder einige Schauer durch. Windig haben wir es herbstlich. Dazu Temperaturen heute zwischen 11 und 14 Grad. Das geht auch über Nachmittag und Richtung Abend so weiter, dass es nochmal nass kommt. Das ein oder andere Gewitter könnte auch mit dabei sein. Morgen wird es dann im Laufe des Tages aber schöner. Also anfangs vor allem noch viele Wolken, auch Nebel, Schauer. Die ziehen dann einmal raus bei 12 bis 15 Grad. Und am Dienstag wird's Ferienwetter noch schöner, wenn der Nebel sich verzogen hat. Geht's sonnig und trocken mit bis zu 17 Grad weiter.
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9: A4 Erfurt Richtung Chemnitz. Achtung bitte zwischen Glauchau Ost und Hohenstein-Ernsthal. Hier steht ein kaputter PKW in der Baustelle. 7 Kilometer Stau und eine Stunde Zeitverlust. A9 Leipzig Richtung Berlin zwischen Köselitz und Niemeck. A13 Dresden Richtung Berlin. Da sind 7 Kilometer Stau angesagt zwischen Klettwitz und Karlau. Dauert auch fast eine Stunde länger. Und aufpassen in Radeburg im Kreis Meißen auf der S177. Ein Unfall in Höhe der S100 Meißner Landstraße.
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3: Schönen Sonntagmittag zum Herbstwetter. Läuft ab jetzt passend auch das Herbstfest mit verkaufsoffenem Sonntag in der Altstadt in Freiberg. Und bei uns laufen Lieblings-80er noch den ganzen Tag.
4: Hallo, ich bin die Anke aus Malkwitz und wünsche mir für meinen Mann von Fleetwood Mac einen schönen Titel. Ja, und ich grüße alle, die ich kenne.
3: Ja, dann nehmen wir doch Little Lies. War eine große Nummer, 1987, Platz 3 in Deutschland.

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0: Einen entspannten Sonntag. Lionel Richie mit Say You, Say Me im 80er-Wochenende und damit weiter, weiter, weiter. 80er gibt's nonstop noch den ganzen Tag und bis in den Abend rein bei Hitradio RTL. Also, was macht man als nächstes?
1: Hallo, hier ist die Franzi. Ich wünsche mir das Lied von Queen und David Bowie aus dem Jahre 1981. Under Pressure. Ich danke euch. Schönes Wochenende.
2: Hallo ins Studio. Hier ist Uta aus Lucca und ich wünsche mir von Queen und David Bowie Under Pressure. Liebe Grüße ins Studio. Allen ein schönes Wochenende. Danke.
3: Ich wünsche mir zu diesem 80er Wochenende Under Pressure. Es grüßt euch, eure Stefanie.
0: Und dann gibt's jetzt die Nummer 1 aus dem Jahr 1981 in den Charts in Großbritannien. Queen mit Under Pressure zusammen mit David Bowie.

0: 1986 war es. Peter Gabriel mit Sledgehammer im 80er-Wochenende. 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

0: mit Donna Summer durch den Sonntagmittag. Hitradio RTL hier, das 80er-Wochenende. Ich bin Ari, wünsche ein schönes.
1: Hallo, hier ist die Astrid aus Großhartau und ich wünsche mir zum 80er-Wochenende von Hubert K. Sternenhimmel und wünsche allen ein wundervolles Wochenende. Tschüss.
0: Auch nicht der einzige Wunsch.
2: Hallo ins Team, hier ist die Manja aus Loser. Wir wünschen uns für das 80er-Wochenende gern von Hubert K. den Sternenhimmel und grüßen damit alle Urlauber, Ferienkinder und alle Fleißbienen, die ab Montag wieder arbeiten gehen. Schönes Wochenende euch. Tschüss.
0: Ja, besten Tipps auf unserer Homepage für die Ferien.

0: Das Hitradio RTL Sachsenwetter. Und das ist ein schneller Wechsel hier heute von Sonne und Wolken, Regen, Wind. Da kann alles mit dabei sein. Sogar mal einzelne Gewitter nachher. Temperaturen zwischen 11 und 14 Grad. Morgen und die nächsten Tage ist dann aber Wetterbesserung in Sicht. Das wird wieder ruhiger. Morgen haben wir es anfangs vor allem noch mit vielen Wolken zu tun. Auch Nebel wird ein Thema sein. Einzelne Schauer noch dabei. Und das zieht dann einmal raus. Dann macht sich die Sonne Platz. Es gibt bis zu 15 Grad. Der Dienstag noch schöner, wird bis zu 17 Grad sonnig und trocken, wenn der Nebel raus ist.
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0: A4 Erfurt Richtung Chemnitz zwischen Glauchau Ost und Hohenstein-Ernsthal. Bitte gut aufpassen, ein defekter PKW steht hier in der Baustelle. Dann haben wir auf der A4 Dresden Richtung Chemnitz Stau und zwar auf 4 Kilometern zwischen Chemnitz Ost und Chemnitz Mitte. Heißt für Sie 13 Minuten Zeitverlust. Ordentlich Geduld gefragt ist einmal auf der A9 Leipzig Richtung Berlin. Da haben wir 10 Kilometer Stau zwischen Coswig und Niemegk und auf der A13 Dresden Richtung Berlin. Da dauert es ebenso lange zwischen Klettwitz und Karlau. Außerdem ein Unfall im Kreis Meißen auf der S177 Radeburg in Höhe der S100 Meißner Landstraße und es wird geblitzt in Dresden, Strehlener und Platanenstraße stadteinwärts in der 30er-Zone und auf der Tögelstraße auch der Superblitzer stadtauswärts bei Tempo 30.
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0: Und mit ihrer Chance auf eine Auszeit zu zweit am Hotel, am Kurhaus. Und zwar im Erzgebirge. Alle Infos, wie Sie da verwöhnt werden, finden Sie bei uns im Netz. Wichtig ist, dass Sie mitmachen, dann sind Sie drin im Lostopf. Das schöne Geschenk, dieser kleine Kurztrip, der geht nämlich heute Nachmittag noch raus. Unter allen, die sich Ihre Lieblings-80er mitwünschen, an der 0351 5000 2000. Wir starten jetzt mit Bananarama und Venus in die nächste halbe Stunde. Und danach, Antje, kommt was?
5: Hallihallo, liebes Hitradio RTL-Team. Ich wünsche mir Münchner Freiheit. Ohne dich schlafe ich heute Nacht nicht ein. Liebe Grüße und einen schönen Sonntag euch noch.
0: Wünsch mal auch. Geht los nach Bananarama.

0: 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Wir haben es gleich 12:45 in Löbau, steigen ab 14 Uhr am Hockenberg Drachen in den Himmel beim Drachenfest und wir lassen den nächsten Musikwunsch jetzt hier los.
1: Hallo, liebes Hitradio RTL Team. Ich wünsche mir Elektriker Salzer von Off. Einen schönen Sonntag noch. Dirk aus Doma.
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0: mit Tina Turner, hier ist Hitradio RTL.
1: Ja, hallo, hier ist der René aus Leipzig wieder.
0: Hi.
1: Ich wünsche mir für dieses 80er-Wochenende Love is a Stranger von den Eurythmics. Ich grüße damit die Familie Heuer aus dem schönen Döben, die Silke aus Schwäbisch Gmünd, die Janine aus Berlin und natürlich ganz viele Grüße in das Studio. Vielen Dank und einen schönen Tag noch.

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7: Mit Stella Störmer einen schönen guten Tag. Der Freistaat will die Finanzierung für das freiwillige soziale Jahr an Schulen kürzen. Im Entwurf für den nächsten Doppelhaushalt ist dafür kein Geld.

0: Geld mehr vorgesehen, weil gespart werden muss. Für die Schulen würde damit eine wichtige Unterstützung wegfallen, denn die Freiwilligen kümmern sich um viele Projekte, auch außerhalb des Unterrichts. Die Schulleitungen wollen für das FSJ kämpfen, auch der Landeselternrat macht sich für den Erhalt stark. Ab morgen kommt es auf der A72 Richtung Leipzig zu neuen Verkehrsbehinderungen. Laut Informationen der Autobahn GmbH sind bis einschließlich Freitag zwischen Penig und Rochlitz Instandhaltungsarbeiten auf der Fahrbahn nötig. Deshalb muss jeweils zwischen 7 und 14 Uhr eine Spur gesperrt werden. Im weiteren Verlauf stehen bis zur Anschlussstelle Borna Nord Markierungsarbeiten an. Auch in diesem Abschnitt steht dann tagsüber nur ein Fahrstreifen zur Verfügung. Als Terrorakt gegen Saudi-Arabien und die zivile Luftfahrt hat Außenminister Wadephul den Angriff auf den Flughafen in der saudi-arabischen Hauptstadt Riad bezeichnet. Bei der Attacke gestern wurden mindestens 12 Menschen getötet und über 300 weitere verletzt. Das von Saudi-Arabien angeführte Militärbündnis machte die mit dem Iran verbündete Houthi-Miliz für die Attacke auf den Flughafen verantwortlich. Bundesbildungsministerin Prien hat US-Präsident Trump wegen dessen Forderung nach einem neuen ukrainischen Präsidenten scharf kritisiert. Für ein paar Liter Diesel. Was für ein moralischer Bankrott, schrieb sie. Auch aus der ukrainischen Regierung kommt Unterstützung für Selenskyj, berichtet Katharina Schröder.
1: Das ukrainische Volk habe das Recht, selbst zu entscheiden, schrieb Außenminister Andriy Sybiha auf X. Äußerungen aus dem Ausland bestätigten nur, dass Selenskyj seine Aufgabe gut erfülle. Er verdiene Unterstützung, sagte der Minister. Das geltende Kriegsrecht in der Ukraine verbietet Wahlen in Kriegszeiten. Begonnen hatte den Krieg Russland.
2: Das Sonntagswetter. Heute mehr Wolken als Sonne und hier und da regnet es zwischendurch. Kurze Gewitter nicht ausgeschlossen, bei lediglich 11 bis 14 Grad, recht windig. Morgen der Start in die erste Herbstferienwoche. Zunächst wolkig oder neblig, später teils sonnig, teils Quellwolken. Vereinzelten Schauer bei 12 bis 15 Grad. Dienstag meist freundlich bis 17, Mittwoch wieder wechselhafter bis 18 Grad.
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4: Achtung, A4 Chemnitz Richtung Dresden zwischen Chemnitz Ost und Frankenberg. Ein Unfall mit mehreren Fahrzeugen, ungesichert. Hier besteht Aquaplaning-Gefahr. Und A4 Erfurt Richtung Chemnitz zwischen Glauchau Ost und Hohenstein-Ernsthal. Ein defekter PKW in der Baustelle. Außerdem Behinderungen im Kreis Meißen auf der S177 Radeburg in Höhe der S100 Meißner Landstraße. Ein Unfall.
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9: Hallo, liebes Hitradio RTL-Team. Hier ist Nicole aus Löbnitz. Ich wünsche mir für das 80er-Wochenende Don't Stop Believe von Johnny. Danke, schönes Wochenende an alle.

Hier ist wieder die Antje aus Zwickau und ich würde mir gerne diese Woche wünschen von Sled Mayo Mai und möchte damit meine lieben Arbeitskollegen grüßen. Wir haben jetzt gerade angefangen mit Mittagsschicht und alle hören den Sender. Ansonsten wünsche ich erstmal allen ein schönes Wochenende. Bis zum nächsten Mal. Tschüss.

0: das Sonntagswetter. Heute mehr Wolken als Sonne und hier und da regnet es zwischendurch. Kurze Gewitter nicht ausgeschlossen, bei lediglich 11 bis 14 Grad, recht windig. Morgen der Start in die erste Herbstferienwoche. Zunächst wolkig oder neblig, später teils sonnig, teils Quellwolken. Vereinzelten Schauer bei 12 bis 15 Grad. Dienstag meist freundlich bis 17, Mittwoch wieder wechselhafter bis 18 Grad.
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0: Achtung Autofahrer, mehrere Steine auf der A4 Chemnitz Richtung Erfurt, zwischen Kreuz Chemnitz und Limbach-Oberfrohna, Steine auf allen Spuren. Dann auf der A4 Chemnitz Richtung Dresden, zwischen der Raststätte Auerswalder Bleck und Chemnitz Ost, Unfall auf der linken und mittleren Spur. Und zwischen Chemnitz Klöser und Frankenberg dauert es rund 20 Minuten länger. Auf der A13 Dresden Richtung Berlin fast eine halbe Stunde noch zwischen Großrieschen und Karlau. Und Unfall in Radeburg auf der S177, Höhe der S100, Meißner Landstraße. Gute und sichere Fahrt.
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0: Hallo, ja, was darf's sein? Unsere Mitmach-WhatsApp-Nummer 0351 5000 2000.
5: Hallo, liebes Hitradio RTL-Team. Zu eurem 80er-Wochenende würde ich mir gerne von Boytronic You wünschen. Ich grüße damit alle, die die elektronische Musik mögen. Und grüße alle ganz lieb und wünsche ein trotz des Regens schönes Wochenende. Der Erik aus Radeburg.

0: Schönen Sonntag, hier ist das 80er Wochenende auf Hitradio RTL. Ja, unter allen, die mitwünschen, verlosen wir noch heute Nachmittag eine Auszeit im Hotel am Kurhaus in Auebad Schlema. Unsere Mitmach-WhatsApp-Nummer 0351 5000 2000.
1: Hallo, hier ist Janja aus Brandenburg. Für das 80er Wochenende wünsche ich mir von Heinz Rudolf Kunze das Lied Dein ist mein ganzes Herz, und damit grüße ich ganz, ganz lieb meine Zwillingsschwester, die an diesem Wochenende leider arbeiten muss und damit gehen. Wie gesagt, ganz herzliche Grüße raus. Ich drücke dich und halte durch. Und das wünsche ich natürlich auch allen anderen, die am Wochenende arbeiten müssen. Ganz liebe Grüße.
0: Genau, schließen wir uns gerne an. Liebe Grüße an alle Fleißigen. Und Heinz-Rudolf Kunze, der hat ja vorgestern in Leipzig gespielt. Nächsten Sonntag macht seine Angebot- und Nachfragetournee halt in Dresden im Kulturpalast. Und am 1. November spielt er mit Verstärkung mit seiner Band in Zwickau in der

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15: Mit Stella Störmer einen schönen guten Tag. Gut die Hälfte der Menschen in Deutschland hält sogenannte Brandmauern in der Politik für richtig. Insgesamt 53% sprachen sich in einer Umfrage für die Bild grundsätzlich für solche Selbstverpflichtungen aus. Knapp jeder Dritte hält sie dagegen für falsch. Ursula Winkler berichtet.
16: Die Befragten sind gespalten. Jeder Zweite findet politische Brandmauern richtig, aber gegen wen? Jeder Sechste will sie nach links und rechts. Jeder Vierte nur gegen die AfD, jeder Achte nur gegen die Linke. Die CDU will nun bei einer Präsidiumsklausur ihre jüngsten Wahlschlappen aufarbeiten. Dort könnte die Brandmauer zur AfD ein Thema werden.
15: Noch ein Rentengipfel. Unionsfraktionsvize Winkel sagt Nein und weist damit einen Vorschlag von SPD-Fraktionschef Niersch zurück. Es mache keinen Sinn, nach der Rentenkommission und der politischen Einigung nun neue Akteure einzusetzen. Niersch hatte vorgeschlagen, die Fraktionen und eventuell Ministerpräsidenten bei einem Gipfel einzubinden. Es gab eine politische Einigung zum geplanten Rentenpaket und Arbeitsministerin Baas arbeitet gerade an einem Gesetzentwurf. Sowohl aus der SPD als auch aus der Union gibt es aber nach wie vor Zweifel. Bei einem Unfall auf der B174 zwischen Hohndorf und Groß-Olbersdorf sind in der Nacht 2 Menschen verletzt worden, einer davon schwer. Nach Angaben der Polizei war eine 59-jährige Passatfahrerin gegen 14:45 aus bislang ungeklärter Ursache nach links von der Fahrbahn abgekommen. Der Wagen geriet in den Straßengraben und kollidierte mit mehreren Bäumen. Dabei wurde die Frau leicht verletzt. Ihr 60-jähriger Beifahrer erlitt schwere Verletzungen. An dem Fahrzeug entstand mit 15.000 Euro Totalschaden.

0: In der Regionalliga Nordost sind heute gleich drei sächsische Vereine im Einsatz. Der Chemnitzer FC empfängt um 16 Uhr als Tabellenzweiter den Tabellenführer Erfurt zum Topspiel. CFC-Trainer Benjamin Duda.
1: Natürlich wollen wir die Ersten sein, die Ersten, die dem Gegner eine Niederlage beibringen. Damit wären wir dann auch die Ersten in der Tabelle. Was wir dafür brauchen, ist ja klar, es ist ein Top-Spiel, Erster gegen Zweiter, also brauchst du auch eine Top-Leistung. Die brauchst du individuell, aber auch in den richtigen Momenten und Zeitfenstern in der Offensive, um natürlich dann auch ein Spiel auf deine Seite zu ziehen, vielleicht sogar zu entscheiden. Wir brauchen vor allem in der Intensität, in der Balleroberung, in der Abwehrleistung ein Top-Level.
0: Zeitgleich ist der amtierende Meister in Babelsberg zu Gast. Schon zwei Stunden zuvor spielt Erzgebirge Aue auswärts beim Greifswalder FC.
2: Das Sonntagswetter, heute mehr Wolken als Sonne und hier und da regnet es zwischendurch, kurze Gewitter nicht ausgeschlossen, bei lediglich 11 bis 14 Grad, recht windig. Morgen der Start in die erste Herbstferienwoche, zunächst wolkig oder neblig, später teils sonnig, teils Quellwolken, vereinzelten Schauer bei 12 bis 15 Grad, Dienstag meist freundlich bis 17, Mittwoch wieder wechselhafter bis 18 Grad.
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2: Unfall auf der A4 Chemnitz Richtung Dresden zwischen Raststätte Auerswalder Blick und Chemnitz Ost. Auf der A13 Dresden Richtung Berlin rund 20 Minuten mehr einplanen zwischen Großrehschen und Karlau aufgrund der Baustelle. In Radeburg ist gesperrt die S177 nach einem Unfall Höhe S100 Meißner Landstraße. Und in Chemnitz mehrfach kurze Sperrungen und Behinderung aufgrund des Fußballspiels und aufgrund von der Baustellen. Ja, möglichst das Stadtgebiet weiträumig umfahren und für alle, die das Spiel sehen wollen, Park and Ride nutzen. Geblitzt wird in Chemnitz an den beiden Richtung Klöser.
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7: Hallo, liebes RTL-Team. Hier ist die Christiane aus dem Vogtland und ich wünsche mir von Karat das Lied Hab den Mond mit der Hand berührt. Vielen Dank und ein schönes Wochenende.

0: 1-2-Tipp mit den Bad Boys Blue hier am 80er-Wochenende auf Hitradio RTL. 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Und wer ist hier? Hallo.
1: Hallo, hier ist der Mike aus Dresden. Ich wünsche mir das Lied von Paul Hardcastle 9090. Danke, ein schönes Wochenende euch. Ciao.
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0: das Sonntagswetter. Heute mehr Wolken als Sonne und hier und da regnet es zwischendurch. Kurze Gewitter nicht ausgeschlossen, bei lediglich 11 bis 14 Grad, recht windig. Morgen der Start in die erste Herbstferienwoche. Zunächst wolkig oder neblig, später teils sonnig, teils Quellwolken. Vereinzelten Schauer bei 12 bis 15 Grad. Dienstag meist freundlich bis 17, Mittwoch wieder wechselhafter bis 18 Grad.
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0: Ja, kurzer Blick auf die Straßen. Behinderungen auf der A4 Chemnitz Richtung Dresden zwischen Chemnitz Ost und Frankenberg. Dann Unfall auf der A13 Richtung Berlin zwischen Klettwitz und Großrieschen. Und in Chemnitz mehrfach kurze Sperrungen und Behinderungen aufgrund des Fußballspiels und aufgrund von der Baustellen. Ja, möglichst das Stadtgebiet weiträumig umfahren und für alle, die das Spiel sehen wollen, Park and Ride nutzen. Geblitzt wird in Chemnitz an den Weiden Richtung Klöser.
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0: Unsere Mitmach-WhatsApp-Nummer 0351 5000 2000. Hallo.
4: Hallo. Frank aus Großhartmannsdorf wünscht sich den Titel von Klaus Lage. Die Liebe bleibt. Dankeschön.
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0: Hier ist Micha. Ich wünsche mir zum 80er Wochenende das Lied von 16-Bit, Where Are You? Euch allen noch ein schönes Wochenende und ciao.
1: Hallo, hier ist der Thomas aus Grimmer. Ich wünsche mir zum 80er Wochenende von 16-Bit, Where Are You? Vielen Dank. Macht weiter so. Komm.

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12: Mit Stella Stürmer einen schönen guten Tag. Ausgetrocknete Flüsse und schlechte Ernten. Was wir hier im Sommer gesehen haben, trifft Menschen in Krisen- und Kriegsgebieten noch viel härter. Darauf hat Bundespräsident Steinmeier in einer Ansprache zur Woche der Welthungerhilfe hingewiesen. Menschen in armen Regionen litten besonders unter Ernteausfällen. Als positives Beispiel nannte er ein Projekt in der Zentralafrikanischen Republik. Dort sei es gelungen, widerstandsfähige Samen anzubauen und zu verkaufen. In Rom sorgen Golfkarts gerade für Ärger, weil es immer mehr werden. Schätzungen zufolge sind etwa 400 der Fahrzeuge in der italienischen Stadt unterwegs und befördern Touristen. Taxifahrer und Mietwagenanbieter sind sauer und sprechen mindestens von einer rechtlichen Grauzone. Medienberichten zufolge wurden im September Bußgelder von insgesamt 38.000 Euro verhängt, etwa weil Genehmigungen fehlten. Der Landkreis Görlitz hat Sachsens erste Staffel zur psychosozialen Notfallversorgung in Dienst gestellt. Die Gründungsveranstaltung fand gestern in Kodersdorf statt. Matthias Zich berichtet.
13: Die Einheit soll Menschen nach schweren Unglücken und Katastrophen psychosozial unterstützen. Dazu gehören beispielsweise Angehörige von Todesopfern, Überlebende und Augenzeugen. Neu ist vor allem die feste Einbindung der Krisenintervention in den Katastrophenschutz. Dadurch sollen die Helfer im Ernstfall schneller alarmiert und besser in die Einsatzabläufe eingebunden werden können.

0: Auch die Rahmenbedingungen für die ehrenamtlichen Kräfte sollen sich verbessern.
1: Die sächsische Landeshauptstadt wird 2029 Gastgeber für die wohl größte Party der europäischen Regenbogen-Community. Die Europride ist nach Dresden vergeben worden. Der CSD Dresden e.V. war mit seiner Bewerbung erfolgreich. Das haben die Mitgliedsorganisationen bei ihrer Jahreshauptversammlung in Magdeburg verkündet. Nach Hamburg 2004 kommt die Europride damit nach 25 Jahren erstmals wieder nach Deutschland. Motto in Dresden: Turn Walls into Bridges.
2: Das Sonntagswetter. Ja, alles dabei heute. Hier Sonne, da Wolken, teils mit Schauern. Ja, und kurz Gewitter auch nicht ausgeschlossen. Recht windig. In der Nacht, da lassen dann Wind und Schauer nach. Stellenweise wird's neblig bei Tiefstwerten zwischen 8 und 3 Grad. Morgen am Montag zunächst wolkig oder neblig, später teils sonnig, teils Quellwolken, vereinzelten Schauer bei 12 bis 15 Grad. Dienstag meist freundlich bis 17 und Mittwoch wieder wolkiger bis 18 Grad.
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2: Vorsicht auf der A4 Dresden Richtung Chemnitz. Die Abfahrt Chemnitz Ost ist gesperrt, da wird eine Ölspur beseitigt. Und in Chemnitz mehrfach kurze Sperrungen und Behinderungen aufgrund des Fußballspiels und aufgrund von der Baustellen. Ja, möglichst das Stadtgebiet weiträumig umfahren und für alle, die das Spiel sehen wollen, Park and Ride nutzen. Geblitzt wird auf der B172 am Festungsberg Richtung Königstein und in Chemnitz an den beiden Richtung Löser. Gute Fahrt!
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2: Einen schönen Sonntag. Ja, Ihre und eure Lieblings-80er sind gefragt. Gerne auch die, die wir lange nicht mehr gespielt haben. Unsere WhatsApp-Nummer 0351 5000 2000.
8: Ja, schönen guten Tag, der Michael Schlauch immer hier. Ich hätte einen Musikwunsch für das 80er-Hit-Wochenende. Und zwar von Anne Heiges. Geheime Zeichen. Grüßen möchte ich damit meinen Schatz Corinna, den Sven aus Gießer und alle Stammhörer von Hitradio RTL. Vielen Dank.

Hallo Hitradio RTL, hier ist mal wieder der Heiko aus Friesau im schönen Thüringer Oberland. Und ich wünsche mir für das 80er-Wochenende von Gazebo den Song Lunatic. Habt ein schönes Wochenende. Ciao, ciao.

0: Achtung Autofahrer, wichtige Meldung von A72 Zwickau Richtung Plau. Und da liegt ein Plastikteil zwischen Zwickau Ost und Zwickau West.
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0: Das Sonntagswetter. Ja, alles dabei heute. Hier Sonne, da Wolken, teils mit Schauern. Ja, und kurz Gewitter auch nicht ausgeschlossen. Recht windig. In der Nacht, da lassen dann Wind und Schauer nach. Stellenweise wird's neblig bei Tiefstwerten zwischen 8 und 3 Grad. Morgen am Montag zunächst wolkig oder neblig, später teils sonnig, teils Quellwolken, vereinzelten Schauer bei 12 bis 15 Grad. Dienstag meist freundlich bis 17 und Mittwoch wieder wolkiger bis 18 Grad.
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0: Achtung Autofahrer, wichtige Meldung von A72 Zwickau Richtung Plauen. Da liegt ein Plastikteil zwischen Zwickau Ost und Zwickau West. Vorsicht auf der A4 Dresden Richtung Chemnitz. Die Abfahrt Chemnitz Ost ist gesperrt, da wird eine Ölspur beseitigt. Und in Chemnitz mehrfach kurze Sperrungen und Behinderungen aufgrund des Fußballspiels und aufgrund von der Baustellen. Ja, möglichst das Stadtgebiet weiträumig umfahren und für alle, die das Spiel sehen wollen, Park and Ride nutzen. Geblitzt wird auf der B172 am Festungsberg Richtung Königstein und in Chemnitz an den beiden Richtung Löser. Gute Fahrt!
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0: Unsere Mitmach-WhatsApp-Nummer 0351 5000 2000. Hallo.
5: Hallo zusammen, ich bin der Thomas und an der Pöhl muss ich gerade meinen Bungalow wieder in Stand setzen. Dazu würde ich mir ein bisschen schöne Musik wünschen. Axel F. wäre super. Ich wünsche euch was, dann bis dann.

Hallo, hier ist Patricia aus Eppstein im Taunus. Ich wünsche mir von Stan Ridgway Camouflage für das Wochenende. Dankeschön, tschüss.

Hallo, liebes Hitradio RTL-Team. Hier ist die Heike aus Erfurt. Und mein Lieblingskind wird heute 26 Jahre alt. Und es wäre so, so schön, wenn ihr den Titel Wunder geschehen von Nena für ihn spielen könntet. Ich danke euch und wünsche euch ein wunderschönes Wochenende.

0: 80er-Wochenende auf Hitradio RTL mit Wünschen und Gewinnen. Diesmal eine Auszeit im Hotel am Kurhaus in Aue-Bad Schlema. Unsere WhatsApp-Nummer 0351 5000 2000. Ja, und aktueller Blick zum Fußball. Erzgebirge Aue verliert beim Greifswalder FC mit 0:1 in der Regionalliga. Was sonst wichtig ist, haben wir gleich.
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7: Mit Stella Stürmer einen schönen guten Tag. 3 verlorene Landtagswahlen, Umfragewerte unter 20% und ein deutlich angeschlagener Kanzler Merz. Die CDU sucht heute und morgen bei einer Führungsklausur nach Wegen aus ihrer tiefen Krise. Auslöser für das Treffen war, dass die CDU Ende September in Mecklenburg-Vorpommern erstmals aus einem Landtag geflogen war. Papst Leo muss operiert werden. Bei seinem Sonntagsgebet hat er bekannt gegeben, dass man bei ihm einen Knoten in der Lunge entdeckt habe. Es sei aber noch im Anfangsstadium. Claudia Wächter berichtet aus Rom.
8: Leo wirkte ruhig und gefasst, sagte. Die Ärzte haben mir zu einer OP geraten, um den Knoten zu entfernen. Der Eingriff soll in den kommenden Tagen über die Bühne gehen. Weitere Einzelheiten nannte er nicht und viele Gläubige hier auf dem Petersplatz mussten erst einmal die Luft anhalten, waren völlig überrascht. Leo schien immer fit, er spielt Tennis, hat sogar ein eigenes Fitnessstudio hier in seinem Apartment und eigentlich steht für den kommenden Monat eine Reise nach Südamerika auf seinem Programm.
7: Bei einem Unfall auf der A4 Höhe Striegestal im Landkreis Mittelsachsen ist ein Schaden von mehreren 10.000 Euro entstanden. Laut Polizei war ein Autofahrer gestern am späten Nachmittag auf der linken Spur in Richtung Chemnitz unterwegs. Aus noch ungeklärter Ursache verlor er die Kontrolle über den Dodge, krachte in die Schutzplanke und riss noch eine Notrufsäule ab. Der 31-Jährige wurde leicht verletzt ins Krankenhaus gebracht. Die A4 war in Richtung Chemnitz für 2 Stunden gesperrt. Das 12. Pichmännel-Oktoberfest in Dresden ist nach 13 Tagen zu Ende gegangen und das mit einem neuen Besucherrekord, wie die Veranstalter mitgeteilt haben. Anke Wolf berichtet.
9: 45.600 verkaufte Tickets markieren einen historischen Bestwert für das Volksfest in der Rinne. Menschen aus aller Welt kamen zum Feiern nach Dresden, zum Beispiel aus den USA, Kanada, Finnland, Brasilien oder Jamaika. Und auch beim Verzehr wurde ordentlich zugelangt. Im Schnitt trank jeder Besucher knapp 2 Maß Bier. Dazu wurden 20.000 Brezeln, 6.000 halbe Hähnchen und 1.500 Schweinshaxen verputzt.
0: Das Sonntagswetter. Ja, alles dabei heute. Hier Sonne, da Wolken, teils mit Schauern. Ja, und kurz Gewitter auch nicht ausgeschlossen. Recht windig. In der Nacht, da lassen dann Wind und Schauer nach. Stellenweise wird's neblig bei Tiefstwerten zwischen 8 und 3 Grad. Morgen am Montag zunächst wolkig oder neblig, später teils sonnig, als Quellwolken vereinzelten Schauer bei 12 bis 15 Grad. Dienstag meist freundlich bis 17 und Mittwoch wieder wolkiger bis 18 Grad.
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0: Achtung Autofahrer, wichtige Meldung von A72, Zwickau Richtung Plauen.

0: liegt ein Plastikteil zwischen Zwickau Ost und Zwickau West. Vorsicht auf der A4 Dresden Richtung Chemnitz. Die Abfahrt Chemnitz Ost ist gesperrt, da wird eine Ölspur beseitigt. Und in Chemnitz mehrfach kurze Sperrungen und Behinderungen aufgrund des Fußballspiels und aufgrund von der Baustellen. Ja, möglichst das Stadtgebiet weiträumig umfahren und für alle, die das Spiel sehen wollen, Park and Ride nutzen. Und da kommt gerade ganz frisch rein eine Vollsperrung. B184 Leipzig-Dessau zwischen Broda und Abzeig nach Döbernitz. Und geblitzt wird B172 am Festungsberg Richtung Königstein und im Markleeberg auf der Zöbiger Straße. Gute Fahrt!
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0: Hallo. Ja, jedes Wochenende die Hits aus den Kultjahrzehnts. Mitmachen via WhatsApp-Sprachnachricht 0351 5000 2000.
4: Ja, hi, hier ist der Mario aus Mülsengrund. Und ich wünsche mir dieses Mal zum 80er-Wochenende von The Cure den Song Lullaby. Und ich grüße natürlich wieder alle, die mich kennen, euch im Studio und allen ein schönes Wochenende. Danke und tschüss.

0: Kiss on my list, Hall and Oates im 80er Wochenende auf Hitradio RTL. Daryl Hall wird heute Runde 80. Ja, die haben sich leider ganz schön zerstritten. Vor ein paar Jahren, da klagte Daryl Hall gegen John Oates, weil dieser versucht hatte, seine Anteile einer gemeinsamen Firma ohne Halls Zustimmung zu verkaufen. Ja, und dann wurde der Rechtsstreit offiziell durch ein privates Schiedsverfahren beigelegt, die Klage zurückgezogen, aber eine persönliche Versöhnung gab's nicht. Aber große Musik haben sie gemacht, ne? Hall and Oates. So große Musik gibt's hier auf Wunsch. Wer ist dann jetzt mit dabei? Hallo!
1: Hallo, liebes Hitradio RTL-Team. Hier ist die Margit aus Schneeberg für euer 80er Wochenende. Wünsche ich mir für meinen Mann Markus von U2 das Lied All I Want Is You und grüße natürlich auch unsere Kinder. Dankeschön, tschüss.

0: Das Sonntagswetter. Ja, alles dabei heute. Hier Sonne, da Wolken, teils mit Schauern. Ja, und kurz Gewitter auch nicht ausgeschlossen. Recht windig. In der Nacht, da lassen dann Wind und Schauer nach. Stellenweise wird's neblig bei Tiefstwerten zwischen 8 und 3 Grad. Morgen am Montag zunächst wolkig oder neblig, später teils sonnig, teils Quellwolken, vereinzelten Schauer bei 12 bis 15 Grad. Dienstag meist freundlich bis 17 und Mittwoch wieder wolkiger bis 18 Grad.
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0: Kurzer Blick auf die Straßen. Vollgesperrt nach Unfall die B184 Leipzig-Dessau zwischen Brodau und Abzweig nach Döbernitz. Und in Chemnitz mehrfach kurze Sperrungen und Behinderung aufgrund des Fußballspiels und aufgrund von der Baustellen. Ja, möglichst das Stadtgebiet weiträumig umfahren und für alle, die das Spiel sehen wollen, Park and Ride nutzen. Und geblitzt wird B172 am Festungsberg Richtung Königstein und im Markleeberg auf der Zöbiger Straße. Gute Fahrt!
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0: Unsere Mitmach-WhatsApp-Nummer 0351 5000 2000. Hallo.
5: Hier ist der Danny aus Plauen und ich wünsche mir von den Papers BMX Bandits aus dem Film BMX Bande. Und ich wünsche euch noch ein schönes Wochenende und vielleicht gewinne ich ja diese Reise von euch. Dankeschön.

Gemütlich durch den Sonntagnachmittag mit Chris Rea hier im 80er Wochenende auf Hitradio RTL. Unter allen, die mitwünschen, verlosen wir nächste Stunde ja eine Auszeit im Erzgebirge im Hotel am Kurhaus in Aue-Bad Schlema. Unsere Mitmach-WhatsApp-Nummer 0351 5000 2000. Und jetzt für die Sabina aus Züblitz, die gestern bei Bryan Adams war in Leipzig. Ja, da waren viele. Ja, den leider, wie ich finde, sehr selten gespielten Song Somebody, Hammernummer vom Album Reckless, Mitte der 80er. Sabine, ich hoffe, du hattest einen schönen Konzertabend gestern. Bryan Adams kommt ja nächstes Jahr wieder nach Sachsen, dann nach Dresden auf den Theaterplatz bei der Semperoper am 14. August 2027. Seit ein paar Tagen gibt's dafür die Tickets. Ab geht's hier.

0: Achtung Autofahrer, wichtige Meldung von der A4 Chemnitz Richtung Dresden zwischen Chemnitz-Mitte und Chemnitz-Klöser auf der rechten Spur.
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11: Mit Stella Stürmer. Unbekannte haben auf der A4 zwischen Bautzen West und Bautzen Ost größere Steine auf die Fahrbahn geworfen. Dabei wurden laut Polizei gestern Nachmittag zahlreiche vorbeifahrende Autos beschädigt. Der Sachschaden beläuft sich gegenwärtig auf rund 8.000 Euro. Die Polizei hat Ermittlungen wegen gefährlichen Eingriffs in den Straßenverkehr aufgenommen. Zeugen der Attacke und weitere Geschädigte werden gebeten, sich bei der Inspektion der Verkehrspolizei in Bautzen zu melden. Wie können Schulhöfe in der Region Zwickau klimafreundlicher werden? Dazu läuft aktuell ein Ideenwettbewerb, wie Janis Müller berichtet.
12: Ja, noch bis zum 1. November können Vorschläge eingereicht werden. Laut LIDA Regionalmanagement gab es dazu viele Anfragen. Bisher liegt aber nur ein Antrag vor. Gesucht werden Ideen für mehr Grün und Schatten, eine bessere Nutzung von Regenwasser sowie eine bessere Aufenthaltsqualität. Für die besten Vorschläge stehen insgesamt 50.000 Euro zur Verfügung. Teilnehmen können Schulen, Fördervereine und Schulträger, aber auch Kommunen.
11: Gut die Hälfte der Menschen in Deutschland findet politische Brandmauern richtig. In einer Umfrage für die Bild haben sich 53% dafür ausgesprochen, knapp ein Drittel dagegen. Gegen welche Parteien eine Zusammenarbeit ausgeschlossen werden sollte, ist allerdings umstritten. Jeder Vierte will eine Brandmauer nur gegen die AfD, jeder Achte nur gegen die Linke. Der Umgang mit der AfD könnte auch bei der laufenden CDU-Klausur Thema werden. US-Präsident Trump hat einen Diesel-Deal mit Kreml-Chef Putin verkündet und einen neuen Präsidenten für die Ukraine gefordert. Er wirft Zelensky vor, mit Angriffen auf russische Raffinerien zur Dieselknappheit beizutragen. Die Spritpreise sind allerdings vor allem durch den Iran-Krieg gestiegen. Die Bundesregierung will an den Sanktionen gegen Moskau festhalten. Heute wird in der Fußball-Bundesliga der 5. Spieltag abgeschlossen. Ab 15.30 Uhr hat Köln im Rhein-Derby Gladbach zu Gast. Die Borussen haben aus den ersten 4 Spieltagen noch keinen Punkt mitbekommen und sind Tabellenletzter. Um 17.30 Uhr empfängt dann noch Freiburg Schalke.
9: Das Sonntagswetter. Ja, alles dabei heute. Hier Sonne, da Wolken, teils mit Schauern. Ja, und kurz Gewitter auch nicht ausgeschlossen. Recht windig. In der Nacht, da lassen dann Wind und Schauer nach. Stellenweise wird's neblig bei Tiefstwerten zwischen 8 und 3 Grad. Morgen am Montag zunächst wolkig oder neblig, später teils sonnig, teils Quellwolken, vereinzelten Schauer bei 12 bis 15 Grad. Dienstag meist freundlich bis 17 und Mittwoch wieder wolkiger bis 18 Grad.
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9: Achtung Autofahrer, auf der A4 Chemnitz Richtung Dresden, Unfall zwischen Chemnitz Mitte und Chemnitz Klöser auf der rechten Spur. Und in Chemnitz mehrfach kurze Sperrungen und Behinderungen aufgrund des Fußballspiels und aufgrund von der Baustellen. Ja, möglichst das Stadtgebiet weiträumig umfahren und für alle, die das Spiel sehen wollen, Park and Ride nutzen. Und geblitzt wird die 172 am Festungsberg Richtung Königstein und im Markleeberg auf der Zöbiger Straße. Gute Fahrt!
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9: Einen schönen Sonntag. Ja, Ihre und eure Lieblings-80er sind gefragt. Gerne auch die, die wir lange nicht mehr gespielt haben. Unsere WhatsApp-Nummer 0351 5000 2000.
17: Hallo ihr Lieben, ich wünsche mir für das 80er-Jahre-Wochenende Der blaue Planet von Karat. Euch allen ein schönes Wochenende und bleibt so, wie ihr seid. Tschüss.

0: Maxim und Lady Fantasy. Schönen Sonntag mit dem 80er-Wochenende auf Hitradio RTL. 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Und jetzt ist der Marco dran.
1: Würde mir doch auch gerne was zum 80er-Wochenende wünschen. Und zwar True Face von New Order. Dankeschön und ein schönes Wochenende.

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0: Das Sonntagswetter. Ja, alles dabei heute. Hier Sonne, da Wolken, teils mit Schauern. Ja, und kurz Gewitter auch nicht ausgeschlossen. Recht windig. In der Nacht, da lassen dann Wind und Schauer nach. Stellenweise wird's neblig bei Tiefstwerten zwischen 8 und 3 Grad. Morgen am Montag zunächst wolkig oder neblig, später teils sonnig, teils Quellwolken, vereinzelten Schauer bei 12 bis 15 Grad. Dienstag meist freundlich bis 17 und Mittwoch wieder wolkiger bis 18 Grad.
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0: Achtung Autofahrer, auf der A4 Chemnitz Richtung Dresden. Unfall zwischen Chemnitz Mitte und Chemnitz Klöser auf der rechten Spur. In Dresden mehrfach kurze Sperrungen auf der Schandauer Straße nach Unfallhöhe Lauensteiner Straße. Und in Chemnitz mehrfach kurze Sperrungen und Behinderung aufgrund des Fußballspiels und aufgrund von der Baustellen. Ja, möglichst das Stadtgebiet weiträumig umfahren und für alle, die das Spiel sehen wollen, Park and Ride nutzen. Und geblitzt wird die 172 am Festungsberg Richtung Königstein und im Markleeberg auf der Zöbiger Straße. Gute Fahrt!
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0: Hallo, ja, was darf's sein? Unsere Mitmach-WhatsApp-Nummer 0351 5000 2000.
5: Hallo ihr Lieben, hier ist
6: Udo
5: und das Bienchen aus Leipzig. Wir wünschen uns zum 80er-Wochenende von Nena das Fragezeichen. Allen Hörern ein tolles Wochenende, macht was draus.

0: schönen Sonntagabends mit Kim Wilde hier am 80er-Wochenende auf Hitradio RTL. Ja, mit Wünschen und auch Gewinnen. Dieses Wochenende haben wir auch wieder was ganz Besonderes sogar. Ja, und da habe ich jetzt am Telefon die Beatrice, ne, aus Bischofswerda.
1: Ja.
0: Hier ist Hitradio RTL, Mark Matthew.
1: Ja. Ja. Oh,
0: du kannst dir denken, weswegen ich anrufe.
1: Oh Gott, habe ich gewonnen?
0: Du hast gewonnen. Die Auszeit, das Verwöhnwochenende für zwei im Hotel am Kurhaus im wunderschönen Erzgebirge.
1: Ja, oh toll. Ich freue mich.
0: Ja, macht euch eine tolle Zeit in Auebad Schlema. Da gibt's eine großzügige Suite für euch mit eigenem Whirlpool und kulinarisch werdet ihr auch rundum verwöhnt. E-Bikes stehen zur Verfügung für einen tollen Ausflug. Das hört sich gut an, ne?
1: Das hört sich super an. Oh, toll, da freue ich mich. Vielen Dank.
0: So, und top gibt's noch auch deinen Lieblings

0: 80er jetzt. Weißt du noch, was du dir gewünscht hast?
1: Von Belinda Carlisle hatte ich mir gewünscht.
0: Genau, das machen wir jetzt noch.
1: Oh, super, ich freue mich. Vielen lieben Dank.
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0: Teenager im 80er Wochenende auf Hitradio RTL. Die Beatrice aus Bischofswerda freut sich über ihre Auszeit, hat sie gerade gewonnen im Hotel am Kurhaus in Aue Bad Schlema. Da ist sogar Massagen dabei, habe ich gar nicht gesagt. Dann Candlelight Dinner, Sektfrühstück und so vieles mehr. Also ein richtig tolles Verwöhnwochenende. Nächstes Wochenende gibt es wieder was zu gewinnen. Und jetzt was ganz Entspanntes für die Helena.
1: Ich wünsche mir für dieses 80er Wochenende heute im Backstage Tears von Simply Red.

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8: Mit Stella Stürmer. Schon wieder keine Punkte für den FC Erzgebirge Aue. Die Veilchen haben am Nachmittag ihr Auswärtsspiel beim Greifswalder FC mit 0:1 verloren. Bereits nach einer Viertelstunde waren die Gastgeber durch Felix Heim in Führung gegangen. Danach erspielten sich die Veilchen zwar aussichtsreiche Chancen, aber die Greifswalder Abwehr hielt stand. Auch in der zweiten Halbzeit fand der FCE kein Mittel dagegen. Mit der dritten Niederlage in Folge ist Aue auf den 8. Tabellenplatz abgerutscht. Der Landkreis Görlitz hat Sachsens erste Staffel zur psychosozialen Notfallversorgung in Dienst gestellt. Die Gründungsveranstaltung fand gestern in Kodersdorf statt. Matthias Zich berichtet.
9: Die Einheit soll Menschen nach schweren Unglücken und Katastrophen psychosozial unterstützen. Dazu gehören beispielsweise Angehörige von Todesopfern, Überlebende und Augenzeugen. Neu ist vor allem die feste Einbindung der Krisenintervention in den Katastrophenschutz. Dadurch sollen die Helfer im Ernstfall schneller alarmiert und besser in die Einsatzabläufe eingebunden werden können. Auch die Rahmenbedingungen für die ehrenamtlichen Kräfte sollen sich verbessern.
8: Finanzminister Klingbeil hat eine gerechtere Erbschaftssteuer gefordert. Große Betriebsvermögen würden oft nahezu steuerfrei vererbt, während kleinere Erbschaften besteuert würden. Das verschärfe die Ungleichheit, so der SPD-Chef. Das Bundesverfassungsgericht prüft ab morgen, ob die unterschiedliche Behandlung von Betriebs- und Privatvermögen mit dem Grundgesetz zu vereinbaren ist. Sobald der rechtliche Rahmen geklärt ist, will die SPD ihre Reformvorschläge umsetzen. Die CDU-Spitze berät in einer Sondersitzung über die Folgen von 3 verlorenen Landtagswahlen und schlechten Umfragewerten. Generalsekretärin Hoppermann hat vor dem Treffen angekündigt, verlorenes Vertrauen zurückgewinnen zu wollen. Dabei soll der Alltag der Menschen im Mittelpunkt stehen. Auch der Umgang mit der AfD dürfte Thema sein. Die Beratungen dauern bis morgen. Papst Leo muss operiert werden. Bei seinem Sonntagsgebet hat er bekannt gegeben, dass man bei ihm einen Knoten in der Lunge entdeckt habe. Es sei aber noch im Anfangsstadium. Claudia Wächter berichtet aus Rom.
10: Leo wirkte ruhig und gefasst, sagte. Die Ärzte haben jetzt zu einer OP geraten, um den Knoten zu entfernen. Der Eingriff soll in den kommenden Tagen über die Bühne gehen. Weitere Einzelheiten nannte er nicht und viele Gläubige hier auf dem Petersplatz mussten erst einmal die Luft anhalten, waren völlig überrascht. Leo schien immer fit, er spielt Tennis, hat sogar ein eigenes Fitnessstudio hier in seinem Apartment und eigentlich steht für den kommenden Monat eine Reise nach Südamerika auf seinem Programm.
11: Ja, ganz schön wechselhaft vom Wetter her dieser Sonntag. Im Laufe des Abends sowie der Nacht lassen Wind und Schauer nach. Stellenweise wird es in der Nacht neblig bei Tiefstwerten zwischen 8 und 3 Grad, im oberen Bergland sogar nur um die 0. Morgen am Montag zunächst wolkig oder neblig, später teils sonnig, teils Quellwolken, vereinzelt Schauer bei 12 bis 15 Grad. Der Dienstag meist freundlich bis 17, Mittwoch allerdings wieder wolkiger bis 18 Grad.
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11: In Dresden mehrfach kurze Sperrungen auf der Schandauer Straße nach Unfallhöhe Lauensteiner Straße. Ja, und gesperrt nach einem Unfall auch die Straße zwischen Bärwalde und Reichstätt. Und in Chemnitz mehrfach kurze Sperrungen und Behinderung aufgrund des Fußballspiels und aufgrund von der Baustellen. Möglich das Stadtgebiet noch umfahren. Und ausgegangen ist übrigens so, Chemnitzer FC gewinnt 3:1 gegen Rot-Weiß Erfurt.
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Ja, hallo, hier ist der Thorsten aus Plauen. Ich wünsche mir zum 80er Wochenende von Slade Run Runaway ein schönes Wochenende. Liebe Grüße auch ans gesamte Team. Ciao, ciao. Ja.

0: Am Abend und später auch in der Nacht ist der Himmel wechselnd bewölkt hier und da kann es noch mal einen letzten Schauer geben. Später bleibt es dann trocken, die Tiefsttemperaturen zwischen 7 und 2 Grad. Morgen starten wir zunächst mal noch stark bewölkt in die neue Woche, später wird es aber freundlicher und dann auch meist trocken sein. In den nächsten Tagen freundliches Oktoberwetter, an den Temperaturen ändert sich nur wenig.
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0: Schönen guten Abend auf die Straßen. In Dresden ist die Schandauer Straße Höhe Lauensteiner Straße blockiert nach einem Unfall. Hier gibt es mehrfach kurze Sperrungen. Wenn Sie können, bitte weiträumig umfahren. Und die Straße zwischen Bärwalde und Reichstätt ist nach einem Unfall gesperrt.
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6: Hallo, liebes Hitradio RTL. Hier ist der Jan aus dem wunderschönen Jahr Seifersdorf. Und ich wünsche mir für das 80er-Wochenende von Survivor, Burning Heart. Grüße meine Kinder, meine Enkel, alle, die mich kennen und das super tolle Hitradio RTL-Team. Allen einen schönen Sonntag noch. Tschüssi.

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5: Ich bin Dominik Schweiger. Finanzminister Klingbeil hat eine gerechtere Erbschaftssteuer gefordert. Große Betriebsvermögen würden oft nahezu steuerfrei vererbt, während kleinere Erbschaften besteuert würden. Das verschärfe die Ungleichheit, so der SPD-Chef. Das Bundesverfassungsgericht prüft ab morgen, ob die unterschiedliche Behandlung von Betriebs- und Privatvermögen mit dem Grundgesetz vereinbar ist. Sobald der rechtliche Rahmen geklärt ist, will die SPD ihre Reformvorschläge umsetzen. Friedenspreisträger Philip Sands hat Deutschlands Zurückhaltung gegenüber Israel im Gaza-Krieg kritisiert. Bei der Preisverleihung in der Frankfurter Paulskirche hat der Jurist und Autor von einem unanständigen Schweigen gesprochen. Kritik an Israel dürfe nicht automatisch als antisemitisch gelten. Sands ist mit dem Friedenspreis des deutschen Buchhandels ausgezeichnet worden. US-Präsident Trump hat mal wieder eine Waffenruhe im Ukraine-Krieg verkündet. Nach seiner Darstellung haben beide Seiten zugestimmt, erstmal keine Energieanlagen anzugreifen. Aus Moskau gibt es dafür bislang keine Bestätigung. Auch der ukrainische Präsident Zelensky hat erklärt, vorab nichts von der Vereinbarung gewusst zu haben. Er sei aber bereit mitzumachen, wenn Russland zustimmt. Schon Mitte September hatte Trump eine ähnliche Ankündigung gemacht, ohne Ergebnis. Unbekannte haben auf der A4 zwischen Bautzen-West und Bautzen-Ost größere Steine auf die Fahrbahn geworfen. Dabei wurden laut Polizei gestern Nachmittag zahlreiche vorbeifahrende Autos beschädigt. Der Sachschaden beläuft sich gegenwärtig auf rund 8.000 Euro. Die Polizei hat Ermittlungen wegen gefährlichen Eingriffs in den Straßenverkehr aufgenommen. Zeugen der Attacke und weitere Geschädigte werden gebeten, sich bei der Inspektion der Verkehrspolizei in Bautzen zu melden. Zum Fußball. Am 5. Spieltag der Bundesliga hat der 1. FC Köln das Derby gegen Borussia Mönchengladbach mit 2:1 gewonnen. Zum Abschluss des Spieltags stehen sich derzeit Freiburg und Schalke gegenüber.
4: Das Sachsenwetter.
6: In der Nacht ist der Himmel meist wechselnd bewölkt und es bleibt trocken. Die Tiefsttemperaturen zwischen 7 und 2 Grad. Morgen starten wir oft noch stark bewölkt in die neue Woche, später aber freundlicher und meist trocken. In den nächsten Tagen dann freundliches Oktoberwetter. An den Temperaturen ändert sich nur wenig.
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6: Guten Abend auf die Straßen. Die A9 Leipzig Richtung Berlin zwischen Coswig und Köselitz liegen Gegenstände auf der linken Spur. Und die Straße zwischen Bärwalde und Reichstätt ist nach einem Unfall gesperrt.
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0: Das Sachsenwetter.
3: In der Nacht ist der Himmel meist wechselnd bewölkt und es bleibt trocken, die Tiefsttemperaturen zwischen 7 und 2 Grad. Morgen starten wir oft noch stark bewölkt in die neue Woche, später aber freundlicher und meist trocken. In den nächsten Tagen dann freundliches Oktoberwetter, an den Temperaturen ändert sich nur wenig.
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3: Guten Abend auf die Straßen. Die A9 Leipzig Richtung Berlin zwischen Coswig und Köselitz liegen Gegenstände auf der linken Spur. Und die Straße zwischen Bärwalde und Reichstädt ist nach einem Unfall gesperrt.
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1: Ich bin Dominik Schweiger. Das Bundesverfassungsgericht verhandelt ab morgen über die Erbschaftssteuer. Die bayerische Staatsregierung will unter anderem klären lassen, ob bestimmte Vorschriften verfassungswidrig sind. Bundesfinanzminister Klingbeil will eine gerechtere Erbschaftssteuer. Ronny Thorau berichtet.
2: Wer in ein reiches Elternhaus geboren wird, hat oft ausgesorgt in Deutschland. Denn große Vermögen werden oft nahezu steuerfrei vererbt. Das sei nicht gerecht, so Finanzminister Klingbeil. Er will eine Reform, allerdings noch abwarten, was das Bundesverfassungsgericht entscheidet. Verhandelt wird in Karlsruhe Montag und Dienstag, ein Urteil folgt wohl in einigen Monaten. Bayern will vor dem Gericht gerade klären, wer Erbschafts- und Schenkungssteuerregeln festlegen darf. Der Bund für alle oder auch die Bundesländer regional.
1: US-Präsident Trump hat erneut eine Waffenruhe für Angriffe auf Energieanlagen in Russland und der Ukraine angekündigt. Beide Seiten hätten auch zugestimmt, behauptet er. Aus Moskau fehlt aber bislang eine Bestätigung. Der ukrainische Präsident Selenskyj hat erklärt, vorab nichts von einer Vereinbarung gewusst zu haben. Mitte September hatte Trump eine ähnliche Waffenruhe verkündet. Die Angriffe sind danach einfach weitergegangen. Der frisch gekürte Friedenspreisträger Philip Sands hat Deutschland ein zu zurückhaltendes Auftreten gegenüber Israel vorgeworfen. Bei der Verleihung in der Frankfurter Paulskirche hat der Jurist und Autor das Schweigen zur Lage in Gaza und im Westjordanland als unanständig bezeichnet. Kritik an Israel dürfe nicht automatisch als antisemitisch gelten. Unbekannte haben auf der A4 zwischen Bautzen-West und Bautzen-Ost größere Steine auf die Fahrbahn geworfen. Dabei wurden laut Polizei gestern Nachmittag zahlreiche vorbeifahrende Autos beschädigt. Der Sachschaden beläuft sich gegenwärtig auf rund 8.000 Euro. Die Polizei hat Ermittlungen wegen gefährlichen Eingriffs in den Straßenverkehr aufgenommen. Zeugen der Attacke und weitere Geschädigte werden gebeten, sich bei der Inspektion der Verkehrspolizei in Bautzen zu melden. In der Fußball-Bundesliga hat der SC Freiburg mit 2:1 gegen Schalke gewonnen. Zuvor hat der 1. FC Köln Borussia Mönchengladbach ebenfalls mit 2:1 besiegt. In der zweiten Liga hat Greuther Fürth bei Tabellenführer Hertha BSC mit 1:2 verloren. St. Pauli hat gegen Karlsruhe 2:1 gewonnen. Bielefeld hat sich in Bochum mit 1:0 durchgesetzt.
0: Das Sachsenwetter.
3: In der Nacht ist der Himmel meist wechselnd bewölkt und es bleibt trocken. Die Tiefsttemperaturen zwischen 7 und 2 Grad. Morgen starten wir oft noch stark bewölkt in die neue Woche, später aber freundlicher und meist trocken. In den nächsten Tagen dann freundliches Oktoberwetter. An den Temperaturen ändert sich nur wenig.
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3: Guten Abend auf die Straßen. Die A9 Leipzig Richtung Berlin zwischen Coswig und Köselitz liegen Gegenstände auf der linken Spur. Und die Straße zwischen Bärwalde und Reichstätt ist nach einem Unfall gesperrt.
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1: Das Sachsenwetter.
4: In der Nacht ist der Himmel meist wechselnd bewölkt und es bleibt trocken. Die Tiefstemperaturen zwischen 7 und 2 Grad. Morgen starten wir oft noch stark bewölkt in die neue Woche, später aber freundlicher und meist trocken. In den nächsten Tagen dann freundliches Oktoberwetter. An den Temperaturen ändert sich nur wenig.
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12: Ich bin Dominik Schweiger. Gut die Hälfte der Menschen in Deutschland hält sogenannte Brandmauern in der Politik für richtig. Insgesamt 53% sprachen sich in einer Umfrage für die Bild grundsätzlich für solche Selbstverpflichtungen aus. Knapp jeder Dritte hält sie dagegen für falsch. Ursula Winkler berichtet.
13: Die Befragten sind gespalten. Jeder Zweite findet politische Brandmauern richtig, aber gegen wen? Jeder Sechste will sie nach links und rechts. Jeder Vierte nur gegen die AfD, jeder Achte nur gegen die Linke. Die CDU will nun bei einer Präsidiumsklausur ihre jüngsten Wahlschlappen aufarbeiten. Dort könnte die Brandmauer zur AfD ein Thema werden.
12: US-Präsident Trump hat erneut eine Waffenruhe für Angriffe auf Energieanlagen in Russland und der Ukraine verkündet. Laut seinem Beitrag auf Truth Social haben beide Seiten zugestimmt. Dafür fehlt aber bislang eine Bestätigung aus Moskau. Der ukrainische Präsident Zelensky hat erklärt, vorab nichts von der Vereinbarung gewusst zu haben. Schon Mitte September hat Trump eine ähnliche Ankündigung gemacht. Danach sind die Angriffe weitergegangen. Finanzminister Klingbeil hat eine gerechtere Erbschaftssteuer gefordert. Große Betriebsvermögen würden oft nahezu steuerfrei vererbt, während kleinere Erbschaften besteuert würden. Das verschärfe die Ungleichheit, so der SPD-Chef. Das Bundesverfassungsgericht prüft ab morgen, ob die unterschiedliche Behandlung von

0: Betriebs- und Privatvermögen mit dem Grundgesetz vereinbar ist. Sobald der rechtliche Rahmen geklärt ist, will die SPD ihre Reformvorschläge umsetzen. Der Freistaat will die Finanzierung für das freiwillige soziale Jahr an Schulen kürzen. Im Entwurf für den nächsten Doppelhaushalt ist dafür kein Geld mehr vorgesehen, weil gespart werden muss. Für die Schulen würde damit eine wichtige Unterstützung wegfallen, denn die Freiwilligen kümmern sich um viele Projekte auch außerhalb des Unterrichts. Die Schulleitungen wollen für das FSJ kämpfen, auch der Landeselternrat macht sich für den Erhalt stark. Zum Fußball. Der SC Freiburg hat Schalke mit 2:1 besiegt und steht damit an der Tabellenspitze der Bundesliga. Köln hat gegen Mönchengladbach ebenfalls 2:1 gewonnen. In der zweiten Liga hat Tabellenführer Hertha BSC Greuther Fürth mit 2:1 geschlagen. Die weiteren Ergebnisse: St. Pauli gegen Karlsruhe 2:0 und Bochum gegen Bielefeld 0:1.
1: Das Sachsenwetter.
2: In der Nacht ist der Himmel meist wechselnd bewölkt und es bleibt trocken, die Tiefsttemperaturen zwischen 7 und 2 Grad. Morgen starten wir oft noch stark bewölkt in die neue Woche, später aber freundlicher und meist trocken. In den nächsten Tagen dann freundliches Oktoberwetter, an den Temperaturen ändert sich nur wenig.
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3: Das Sachsenwetter.
4: In der Nacht ist der Himmel meist wechselnd bewölkt und es bleibt trocken. Die Tiefstemperaturen zwischen 7 und 2 Grad. Morgen starten wir oft noch stark bewölkt in die neue Woche, später aber freundlicher und meist trocken. In den nächsten Tagen dann freundliches Oktoberwetter. An den Temperaturen ändert sich nur wenig.
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1: Ich bin Florian Klaus. US-Präsident Trump behauptet, die Ukraine und Russland würden künftig auf Angriffe ihrer Energieanlagen verzichten. Es ist nicht Trumps erste Ankündigung dieser Art. Jan-Christoph Reibert berichtet für uns aus den USA.
2: Erst vor rund 4 Wochen hatte Trump behauptet, Moskau und Kiew würden die Angriffe auf die Energiesektoren einstellen. Doch die angebliche Vereinbarung hielt keine 24 Stunden. Und auch diesmal scheint am Versprechen nicht viel dran zu sein. Selenskyj sagte kurz darauf, er wisse gar nichts von der Einigung. Selenskyj bietet außerdem an, Neuwahlen abzuhalten, sollte Trump Putin von einer 60-tägigen allgemeinen Waffenruhe überzeugen. Trump hatte zuvor die Ablösung des ukrainischen Präsidenten gefordert.
1: Die geplante Zuckersteuer stößt auf weiteren Widerstand aus der Union. Die 9 Unionsagrarminister haben sich in einem Brief an Kanzler Merz dagegen ausgesprochen. Sie verweisen auf den Koalitionsvertrag. Der setze auf Freiwilligkeit und Eigenverantwortung. Eine weitere Steuer würde bestimmte Lebensmittel unnötig verteuern. Stattdessen fordern sie mehr Aufklärung und Ernährungsbildung, um den Zuckerkonsum zu senken. Die CDU sucht bei einer Klausur nach einem Weg aus der Krise. Generalsekretärin Hoppermann hat zum Auftakt vor schnellen Erwartungen gewarnt. Das Treffen sei keine Wunderwaffe, sondern der Beginn eines Prozesses. Rund 25 führende Parteimitglieder beraten bis morgen über die Wahlniederlagen und schlechten Umfragewerte. Auch der Umgang mit der AfD dürfte Thema sein. Merz und Hoppermann wollen morgen Ergebnisse vorstellen. Ab morgen kommt es auf der A72 Richtung Leipzig zu neuen Verkehrsbehinderungen. Laut Informationen der Autobahn GmbH sind bis einschließlich Freitag zwischen Penich und Rochlitz Instandhaltungsarbeiten auf der Fahrbahn nötig. Deshalb muss jeweils zwischen 7 und 14 Uhr eine Spur gesperrt werden. Im weiteren Verlauf stehen bis zur Anschlussstelle Bonner Nord Markierungsarbeiten an. Auch in diesem Abschnitt steht dann tagsüber nur ein Fahrstreifen zur Verfügung. Zum Fußball. Freiburg hat mit einem 2:1 gegen Schalke die Tabellenführung in der Bundesliga übernommen. Köln hat das Derby gegen Mönchengladbach ebenfalls mit 2:1 gewonnen. In der zweiten Liga hat Greuther Fürth bei Hertha BSC mit 1:2 verloren. Die Berliner haben damit ihre Tabellenführung gefestigt. St. Pauli hat Karlsruhe mit 2:0 besiegt. Bielefeld hat in Bochum 1:0 gewonnen.
0: Das Sachsenwetter.
3: In der Nacht ist der Himmel meist wechselnd bewölkt und es bleibt trocken, die Tiefsttemperaturen zwischen 7 und 2 Grad. Morgen starten wir oft noch stark bewölkt in die neue Woche, später aber freundlicher und meist trocken. In den nächsten Tagen dann freundliches Oktoberwetter, an den Temperaturen ändert sich nur wenig.
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0: 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Das Sachsenwetter.
4: In der Nacht ist der Himmel meist wechselnd bewölkt und es bleibt trocken, die Tiefsttemperaturen zwischen 7 und 2 Grad. Morgen starten wir oft noch stark bewölkt in die neue Woche, später aber freundlicher und meist trocken. In den nächsten Tagen dann freundliches Oktoberwetter, an den Temperaturen ändert sich nur wenig.
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1: Ich bin Florian Klaus. Europäische Spitzenpolitiker haben sich nach der jüngsten Ablösungsforderung von US-Präsident Trump hinter den ukrainischen Präsidenten Selenskyj gestellt. So hat EU-Kommissionschefin von der Leyen mitgeteilt, dass Selenskyj ihre volle Unterstützung habe. Trump hatte einen neuen Präsidenten für die Ukraine gefordert, kurz nachdem Selenskyj einen Deal Trumps mit Russland kritisiert hatte. Eine schnelle Lösung ist nicht zu erwarten. Das hat CDU-Generalsekretärin Hoppermann vor der bis morgen dauernden Führungsklausur ihrer Partei schon mal klargestellt. Die CDU berät wegen verlorener Wahlen und schlechter Umfragewerte über einen Weg aus der Krise. Als eine Maßnahme hat der Landeschef von Rheinland-Pfalz Schnieder in der ARD vorgeschlagen, für alle die Stromsteuer zu senken. Das sei schon versprochen, bisher aber nicht umgesetzt worden. Bevor sich das Bundesverfassungsgericht mit der Erbschaftssteuer befasst, hat Bundesfinanzminister Klingbeil betont, dass sie gerechter werden müsse. Es sei nicht gerecht, dass Millionen- und milliardenschwere Vermögen oft fast steuerfrei vererbt würden, während kleinere Erbschaften besteuert würden. Bayerns Regierung will gerichtlich klären lassen, ob bestimmte Vorschriften aus dem Erbschaftsrecht verfassungswidrig sind. Wie können Schulhöfe in der Region Zwickau klimafreundlicher werden? Dazu läuft noch bis zum 1. November ein Ideenwettbewerb. Laut LIDA Regionalmanagement gab es dazu viele Anfragen, bisher liegt aber nur ein Antrag vor. Gesucht werden Ideen für mehr Grün und Schatten, eine bessere Nutzung von Regenwasser sowie eine bessere Aufenthaltsqualität. Für die besten Vorschläge stehen insgesamt 50.000 Euro zur Verfügung. In der Fußball-Bundesliga steht am Ende des 5. Spieltags Freiburg an der Tabellenspitze. Obwohl der Sportclub gegen Schalke ab der 65. Minute in Unterzahl gespielt hat, ist danach noch der Siegtreffer zum 2:1 gelungen. Freiburg-Trainer Julian Schuster:
2: Wie sie mit einem Mann weniger es geschafft haben, das gar nicht merken zu lassen, dass wir einen Mann weniger sind, das ist besonders und deshalb auch im Endeffekt dann verdient.
1: Außerdem steht Gladbach auch nach 5 Spielen noch ohne Punkt da. 1:2 der Endstand in Köln. Und noch die Ergebnisse der zweiten Liga: Hertha BSC Fürth 2:1, St. Pauli Karlsruhe 2:0 und Bochum Bielefeld 0:1.
0: Das Sachsenwetter.
3: In der Nacht ist der Himmel meist wechselnd bewölkt und es bleibt trocken, die Tiefsttemperaturen zwischen 7 und 2 Grad. Morgen starten wir oft noch stark bewölkt in die neue Woche, später aber freundlicher und meist trocken. In den nächsten Tagen dann freundliches Oktoberwetter, an den Temperaturen ändert sich nur wenig.
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3: Das Sachsenwetter.
20: In der Nacht ist der Himmel meist wechselnd bewölkt und es bleibt trocken, die Tiefstemperaturen zwischen 7 und 2 Grad. Morgen starten wir oft noch stark bewölkt in die neue Woche, später aber freundlicher und meist trocken. In den nächsten Tagen dann freundliches Oktoberwetter, an den Temperaturen ändert sich nur wenig.
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4: Ich bin Florian Klaus. Nach der Wahl eines AfD-Landtagspräsidenten in Sachsen-Anhalt hat CSU-Chef Söder Abweichler in Reihen der Union zum Austritt aufgefordert. In der ARD hat er gesagt, wer die AfD wähle, habe dort keine Zukunft. Weil es eine geheime Wahl war, ist nicht klar, wer genau für den neuen Landtagschef Rausch gestimmt hat. Söder meinte, es sei wahrscheinlich aus einer tiefen Verwundung seitens der CDU-Fraktion heraus geschehen. Laut dem ukrainischen Präsidenten Selenskyj hat Russland ein Heizkraftwerk im Osten des Landes angegriffen. Das hat er gesagt, kurz nachdem US-Präsident Trump verkündet hatte, es gebe eine Waffenruhe für Attacken auf Energieanlagen. Ob der Angriff nach der Ankündigung passiert ist, hat Selenskyj nicht gesagt. Auf die verkündete Energiewaffenruhe hat Selenskyj überrascht, aber positiv reagiert. Aus Russland kam bisher keine Reaktion. Der frisch gekürte Friedenspreisträger Philip Sands hat Deutschland ein zu zurückhaltendes Auftreten gegenüber Israel vorgeworfen. Bei der Verleihung in der Frankfurter Paulskirche hat der Jurist und Autor das Schweigen zur Lage in Gaza und im Westjordanland als unanständig bezeichnet. Kritik an Israel dürfe nicht automatisch als antisemitisch gelten. Wie können Schulhöfe in der Region Zwickau klimafreundlicher werden? Dazu läuft aktuell ein Ideenwettbewerb, wie Janis Müller berichtet.
5: Ja, noch bis zum 1. November können Vorschläge eingereicht werden. Laut LIDA Regionalmanagement gab es dazu viele Anfragen. Bisher liegt aber nur ein Antrag vor. Gesucht werden Ideen für mehr Grün und Schatten, eine bessere Nutzung von Regenwasser sowie eine bessere Aufenthaltsqualität. Für die besten Vorschläge stehen insgesamt 50.000 Euro zur Verfügung. Teilnehmen können Schulen, Fördervereine und Schulträger, aber auch Kommunen.
4: Auch nach 5 Spielen steht Mönchengladbach in der Fußball-Bundesliga noch bei 0 Punkten. In Köln haben die Gladbacher mit 1:2 verloren. Freuen konnte sich darüber natürlich der Kölner Siegtorschütze Said Elmala bei der Zone.
6: Ich habe, glaube ich, seit Wochen auf dieses Spiel gebrannt. Ich glaube, ich habe noch nie auf so ein Spiel so krass gebrannt. Und ja, es fühlt sich einfach unfassbar geil an, hier die Punkte bei uns zu lassen. Und wir feiern gleich schön. Und ja, Derby-Sieger, würde ich sagen, ne?
4: Nach dem Spiel hat sich noch der SC Freiburg mit einem 2:1 gegen Schalke an die Tabellenspitze gesetzt.
2: Das Sachsenwetter.
7: Bis zum Morgen ist der Himmel wechselnd bewölkt, es soll aber nicht mehr regnen. Die Frühtemperaturen zwischen 7 und 2 Grad. Am Tag geht's rauf bis auf 15 Grad, dazu oft noch stark bewölkt am Vormittag. Am Nachmittag dann ein bisschen netter. Morgen dann wieder schönes Oktoberwetter mit Sonnenschein. An den Temperaturen ändert sich zunächst mal nur wenig.

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8: Ich bin Florian Klaus. Unionsfraktionsvize Krings hat die CDU davor gewarnt, die Abgrenzung zur AfD zu schwächen. Der Rheinischen Post hat er gesagt, es könne keine Kooperation mit der AfD geben, weil das mit den Grundwerten seiner Partei nicht zu vereinbaren sei. Die Führung der CDU beendet heute eine Klausur, in der es um Wege aus der derzeitigen Krise mit Umfragetief und Wahlschlappen gehen soll. Nach 5 Tagen ist die Frankfurter Buchmesse vorbei. Insgesamt 236.000 Besucher sind in diesem Jahr dort gewesen, knapp weniger als im Vorjahr. Dabei waren jeweils etwa die Hälfte Privat- und Fachbesucher. Zum Abschluss ist der Friedenspreis des deutschen Buchhandels übergeben worden. Die Ehrung ging an den Völkerrechtsanwalt und Schriftsteller Philipp Sands. Die geplante Zuckersteuer stößt auf weiteren Widerstand aus der Union. Die neuen Unionsagrarminister haben sich in einem Brief an Kanzler Merz dagegen ausgesprochen. Sie verweisen auf den Koalitionsvertrag. Der setze auf Freiwilligkeit und Eigenverantwortung. Eine weitere Steuer würde bestimmte Lebensmittel unnötig verteuern. Stattdessen fordern sie mehr Aufklärung und Ernährungsbildung, um den Zuckerkonsum zu senken. Ab heute kommt es auf der A72 Richtung Leipzig zu neuen Verkehrsbehinderungen. Laut Informationen der Autobahn GmbH sind bis einschließlich Freitag zwischen Penig und Rochlitz Instandhaltungsarbeiten auf der Fahrbahn nötig. Deshalb muss jeweils zwischen 7 und 14 Uhr eine Spur gesperrt werden. Im weiteren Verlauf stehen bis zur Anschlussstelle Bonner Nord Markierungsarbeiten an. Auch in diesem Abschnitt steht dann tagsüber nur ein Fahrstreifen zur Verfügung. In der Fußball-Bundesliga steht am Ende des 5. Spieltags Freiburg an der Tabellenspitze. Obwohl der Sportclub gegen Schalke ab der 65. Minute in Unterzahl gespielt hat, ist danach noch der Siegtreffer zum 2:1 gelungen. Freiburg-Trainer Julian Schuster.
9: Wie sie mit einem Mann weniger es geschafft haben, das gar nicht merken zu lassen, dass wir einen Mann weniger sind, das ist besonders und deshalb auch im Endeffekt dann verdient.
8: Außerdem steht Gladbach auch nach 5 Spielen noch ohne Punkt da. 1:2 der Endstand in Köln. Und noch die Ergebnisse der zweiten Liga. Hertha BSC führt 2:1.

0: Pauli Karlsruhe 2:0 und Bochum Bielefeld 0:1.
1: Das Sachsenwetter.
2: Bis zum Morgen ist der Himmel wechselnd bewölkt, es soll aber nicht mehr regnen. Die Frühtemperaturen zwischen 7 und 2 Grad. Am Tag geht's auf bis auf 15 Grad, dazu oft noch stark bewölkt am Vormittag. Am Nachmittag dann ein bisschen netter. Morgen dann wieder schönes Oktoberwetter mit Sonnenschein. An den Temperaturen ändert sich zunächst mal nur wenig.

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6: Ich bin Florian Klaus. In Mecklenburg-Vorpommern stehen die Zeichen auf Rot-Rot-Grün. Rund 3 Wochen nach der Landtagswahl wollen SPD, Linke und Grüne heute mit Koalitionsverhandlungen beginnen. Ursula Winkler berichtet.
7: Bei der Wahl war die AfD stärkste Kraft geworden, hatte alleine aber keine Mehrheit geschafft. Eine rot-rot-grüne Koalition hätte eine hauchdünne. Die Grünen betonten bei einem Parteitag, alle drei möglichen Koalitionspartner seien sehr klar beim Thema Rechtsextremismus. Eine Zusammenarbeit mit der AfD werde es nicht geben.
6: Der Chef der Deutschen Industrie- und Handelskammer Peter Adrian hat die Ausnahmeregeln bei der Erbschaftssteuer für Firmenerben gegen Kritik verteidigt. Er hat der Rheinischen Post gesagt, dass viele Erben sonst Teile oder den ganzen Betrieb verkaufen müssten, um die Steuer zahlen zu können. Bundesfinanzminister Klingbeil hat kritisiert, dass große Betriebsvermögen oft fast steuerfrei vererbt werden, während bei kleineren Vermögen Steuern anfallen. Die CDU sucht bei einer Klausur nach einem Weg aus der Krise. Generalsekretärin Hoppermann hat aber zum Auftakt vor schnellen Erwartungen gewarnt. Das Treffen sei keine Wunderwaffe, sondern der Beginn eines Prozesses. Rund 25 führende Parteimitglieder beraten über die Wahlniederlagen und schlechten Umfragewerte. Auch der Umgang mit der AfD dürfte Thema sein. Parteichef Merz und Hoppermann wollen heute Ergebnisse vorstellen. Wie können Schulhöfe in der Region Zwickau klimafreundlicher werden? Dazu läuft noch bis zum 1. November ein Ideenwettbewerb. Laut LIDA Regionalmanagement gab es dazu viele Anfragen, bisher liegt aber nur ein Antrag vor. Gesucht werden Ideen für mehr Grün und Schatten, eine bessere Nutzung von Regenwasser sowie eine bessere Aufenthaltsqualität. Für die besten Vorschläge stehen insgesamt 50.000 Euro zur Verfügung. Freiburg steht nach dem 5. Spieltag der Fußball-Bundesliga ganz oben in der Tabelle. Der Sportclub hat Schalke mit 2:1 geschlagen. Davor hat Köln gegen Gladbach gewonnen, auch mit 2:1. Damit hat die Borussia weiterhin noch keine Punkte. Und noch die Ergebnisse der 2. Liga. Hertha BSC Fürth 2:1, St. Pauli Karlsruhe 2:0 und Bochum Bielefeld 0:1.
8: Das Sachsenwetter.
9: Bis zum Morgen ist der Himmel wechselnd bewölkt, es soll aber nicht mehr regnen. Die Frühtemperaturen zwischen 7 und 2 Grad. Am Tag geht's rauf bis auf 15 Grad, dazu oft noch stark bewölkt am Vormittag, am Nachmittag dann ein bisschen netter. Morgen dann wieder schönes Oktoberwetter mit Sonnenschein. An den Temperaturen ändert sich zunächst mal nur wenig.